0: sich Merlin Hummel nach Silber bei den Weltmeisterschaften, jetzt auch Silber bei der EM. Der Bayer musste allerdings bis zum fünften Versuch zittern, ehe die insgesamt vierte deutsche EM-Medaille im Alexander Stadium feststand.
1: Das waren die Nachrichten. Das Wetter in Deutschland. Meist trocken bei Tiefstwerten von 17 bis 6 Grad. Tagsüber viel Sonne, im Norden ein paar Wolken, an den Alpen einzelne Gewitter. Höchstwerte 19 Grad auf den Nordseeinseln und bis 36 Grad im Mittelgebirge. Am Donnerstag ist es sonnig bei Höchstwerten zwischen 24 und 37 Grad. Es ist 2.03 Uhr.
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1: Um 3 Uhr mit Ronald Lessig. Die deutschen Nachrichtendienste sollen deutlich erweiterte Befugnisse für die Aufklärung von Terrorismus, Extremismus und geheimdienstliche Aktivitäten anderer Staaten erhalten. Das Bundeskabinett will deshalb heute eine umfassende Reform der Nachrichtendienste beschließen. Welche Kompetenzen die Geheimdienste künftig bekommen sollen, dazu mehr von Evi Seibert, Berlin.
2: Also die wesentlichste Änderung ist, diese Dienste können dann selbst handfest aktiv werden. Im Bedrohungsfall zum Beispiel dürfen sie Handys manipulieren und abhören. Sie dürfen Datenströme umleiten. Sie dürfen auch zum Beispiel Produktionsanlagen im Ausland sabotieren oder Unternehmen hacken. Informationen und Daten über Personen und Firmen, die dürfen sie zwischenspeichern. Nur die Lizenz zum Töten, die bekommen die deutschen Dienste nicht, im Gegensatz zu vielen anderen ausländischen Agenten, da ist das erlaubt. Menschenleben dürfen durch diese neuen aktiven Maßnahmen nicht gefährdet werden. Ausnahme ist der Verteidigungsfall, also im Krieg.
1: Bundesverkehrsminister Bilger rechnet derzeit nicht mit Versorgungsengpässen, obwohl das Niedrigwasser in mehreren Flüssen die Binnenschifffahrt stark einschränkt. Der CDU-Politiker sagte der Rheinischen Post, der Güterverkehr müsse jetzt verlagert werden, um das Risiko zu verringern. Er geht davon aus, dass die Wasserstände noch bis mindestens Ende des Monats niedrig bleiben. Heute will Bilger in einer Videokonferenz mit seinen Kolleginnen und Kollegen aus den Bundesländern weitere Schritte abstimmen. Die meisten Bundesländer haben inzwischen beschlossen, das Fahrverbot für Lkw an Sonn- und Feiertagen auszusetzen, auch wenn nur ein Bruchteil der für Schiffe vorgesehenen Güter so transportiert werden kann. Heute Abend können die Menschen in Europa und anderen Teilen der Erde eine Sonnenfinsternis erleben. In Deutschland wird die Sonne zwischen kurz nach 19 Uhr und kurz vor 21 Uhr bis zu 90% verdeckt sein. Bei einer Sonnenfinsternis steht der Mond genau zwischen Erde und Sonne und wirft einen Schatten auf die Erde. Wer dieses Phänomen beobachten will, sollte eine spezielle Schutzbrille tragen. Bei der Leichtathletik-EM in Birmingham hat Owen Ansah Bronze im 100-Meter-Sprint gewonnen. Der Deutsche stürmte in 10,19 Sekunden ins Ziel und musste sich nur den Briten Rommel Glave und Jeremy Azu geschlagen geben. Es ist die 4. Medaille für das deutsche Team. Zuvor hatte Hammerwerfer Merlin Hummel Silber geholt. Das waren die Nachrichten. Das Wetter in Deutschland. Tagsüber viel Sonne, im Norden ein paar Wolken, an den Alpen einzelne Gewitter. Bei Höchstwerten von 19 Grad auf den Nordseeinseln und 36 Grad im Mittelgebirge. Am Donnerstag sonnig, 24 bis 37 Grad. Am Freitag heiter, im Westen später einige Schauer. 24 bis 39 Grad. Es ist 3.03 Uhr.
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1: Um 4 Uhr mit Ronald Lessig. Die deutschen Nachrichtendienste sollen deutlich erweiterte Befugnisse für die Aufklärung von Terrorismus, Extremismus und geheimdienstlichen Aktivitäten anderer Staaten erhalten. Das Bundeskabinett will deshalb heute eine umfassende Reform der Nachrichtendienste beschließen. Welche Kompetenzen die Geheimdienste künftig bekommen sollen, dazu mehr von Efi Seibert, Berlin.
2: Also die wesentlichste Änderung ist, diese Dienste können dann selbst handfest aktiv werden. Im Bedrohungsfall zum Beispiel dürfen sie Handys manipulieren und abhören. Sie dürfen Datenströme umleiten. Sie dürfen auch zum Beispiel Produktionsanlagen im Ausland sabotieren oder Unternehmen hacken. Informationen und Daten über Personen und Firmen, die dürfen sie zwischenspeichern. Nur die Lizenz zum Töten, die bekommen die deutschen Dienste nicht, im Gegensatz zu vielen anderen ausländischen Agenten, da ist das erlaubt. Menschenleben dürfen durch diese neuen aktiven Maßnahmen nicht gefährdet werden. Ausnahme ist der Verteidigungsfall, also im Krieg.
1: Verkehrsminister Bilger hat sich dafür ausgesprochen, Flüsse auszubauen. Das sagte er dem Redaktionsnetzwerk Deutschland mit Blick auf die niedrigen Wasserstände in mehreren Flüssen, die für den Warentransport wichtig sind. Vertrauen in die Binnenschifffahrt könne es nur geben, wenn es nicht regelmäßig zu Niedrigwasserproblemen komme, so der CDU-Politiker. Der Verkehrsminister spricht heute noch einmal mit seinen Kolleginnen und Kollegen aus den Bundesländern über die angespannte Niedrigwasserlage. Heute Abend können die Menschen in Europa und anderen Teilen der Erde eine Sonnenfinsternis erleben. In Deutschland wird die Sonne zwischen kurz nach 19 Uhr und kurz vor 21 Uhr bis zu 90% verdeckt sein. Bei einer Sonnenfinsternis steht der Mond genau zwischen Erde und Sonne und wirft einen Schatten auf die Erde. Wer dieses Phänomen beobachten will, sollte eine spezielle Schutzbrille tragen. Bei der Leichtathletik-EM in Birmingham hat das deutsche Team am zweiten Wettkampftag 2 Medaillen geholt. Hammerwerfer Merlin Hummel gewann Silber, 100-Meter-Sprinter Owen Ansah holte Bronze. Aus Köln Jens-Jörg Rieck.
3: Was für ein Druck und was für eine Show. Owen Ansah, der deutsche Rekordhalter, der wegen einer verpassten Dopingprobe mit dem Rucksack einer drohenden Sperre an den Start ging, gewann hinter den Briten Glaive und Azu Bronze und damit die erste Medaille für einen deutschen 100-Meter-Sprinter bei Europameisterschaften seit 40 Jahren. Im Hammerwurf sicherte sich Merlin Hummel nach Silber bei den Weltmeisterschaften, jetzt auch Silber bei der EM. Der Bayer musste allerdings bis zum 5. Versuch zittern, ehe die insgesamt 4. deutsche EM-Medaille im Alexander Stadium feststand.
1: Das waren die Nachrichten. Das Wetter in Deutschland. Tagsüber viel Sonne, im Norden einige Wolken, an den Alpen einzelne Schauer bei bis zu 19 Grad auf den Nordseeinseln und 36 Grad im Mittelgebirge. Morgen sonnig bis 37 Grad. Es ist 4.03 Uhr.
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1: Um 5 Uhr mit Ronald Lessig. Die deutschen Nachrichtendienste sollen deutlich erweiterte Befugnisse für die Aufklärung von Terrorismus, Extremismus und geheimdienstlichen Aktivitäten anderer Staaten erhalten. Das Bundeskabinett will deshalb heute eine umfassende Reform der Nachrichtendienste beschließen. Welche Kompetenzen die Geheimdienste künftig bekommen sollen? Dazu mehr von Evi Seibert, Berlin.
2: Also die wesentlichste Änderung ist, diese Dienste können dann selbst handfest aktiv werden. Im Bedrohungsfall zum Beispiel dürfen sie Handys manipulieren und abhören. Sie dürfen Datenströme umleiten. Sie dürfen auch zum Beispiel Produktionsanlagen im Ausland sabotieren oder Unternehmen hacken. Informationen und Daten über Personen und Firmen, die dürfen sie zwischenspeichern. Nur die Lizenz zum Töten, die bekommen die deutschen Dienste nicht, im Gegensatz zu vielen anderen ausländischen Agenten. Da ist das erlaubt. Menschenleben dürfen durch diese neuen aktiven Maßnahmen nicht gefährdet werden. Ausnahme ist der Verteidigungsfall, also im Krieg.
1: Verkehrsminister Bilger hat sich dafür ausgesprochen, Flüsse auszubauen. Das sagte er dem Redaktionsnetzwerk Deutschland mit Blick auf die niedrigen Wasserstände in mehreren Flüssen, die für den Warentransport wichtig sind. Vertrauen in die Binnenschifffahrt könne es nur geben, wenn es nicht regelmäßig zu Niedrigwasserproblemen komme, so der CDU-Politiker. Der Verkehrsminister spricht heute noch einmal mit seinen Kolleginnen und Kollegen aus den Bundesländern über die angespannte Niedrigwasserlage. Heute Abend können die Menschen in Europa und anderen Teilen der Erde eine Sonnenfinsternis erleben. In Deutschland wird die Sonne kurz nach 19 Uhr und kurz vor 21 Uhr bis zu 90% verdeckt sein. Bei einer Sonnenfinsternis steht der Mond genau zwischen Erde und Sonne und wirft einen Schatten auf die Erde. Wer dieses Phänomen beobachten will, sollte eine spezielle Schutzbrille tragen. Bei der Leichtathletik-EM in Birmingham hat das deutsche Team am zweiten Wettkampftag zwei Medaillen geholt. Hammerwerfer Merlin Hummel gewann Silber, 100-Meter-Sprinter Owen Ansah holte Bronze. Aus Köln, Jens-Jörg Rieck.
3: Was für ein Druck und was für eine Show. Owen Ansah, der deutsche Rekordhalter, der wegen einer mutmaßlich verweigerten Dopingprobe mit dem Rucksack einer drohenden Sperre an den Start ging, gewann hinter den Briten Glaive und Azu Bronze und holte damit die erste Medaille für einen deutschen 100-Meter-Sprinter bei Europameisterschaften seit 40 Jahren. Im Hammerwurf sicherte sich Merlin Hummel nach Silber bei den Weltmeisterschaften jetzt auch Silber bei der EM. Der Bayer musste allerdings bis zum fünften Versuch zittern, ehe die insgesamt vierte deutsche EM-Medaille im Alexander Stadium feststand.
1: Das waren die Nachrichten. Das Wetter in Deutschland. Tagsüber viel Sonne, im Norden einige Wolken, an den Alpen Gewitter bei 19 bis 36 Grad, morgen sonnig bis 37 Grad. Es ist 5.03 Uhr.
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0: Guten Morgen. Gleich ist es 6 Uhr. 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
1: 6 Uhr, die Nachrichten des Bayerischen Rundfunks mit Gudrun Skupin. Die Übersicht. FDP kritisiert geplante Geheimdienstreform. Verkehrsminister beraten über die Niedrigwasserlage. Deutsches Team holt weitere Medaillen bei der Leichtathletik-EM. Das Wetter sonnig und sommerlich bei 25 bis 33 Grad. Berlin. Mitten in der parlamentarischen Sommerpause will das Kabinett am Vormittag die Geheimdienstreform auf den Weg bringen. Dadurch sollen Verfassungsschutz und Bundesnachrichtendienst mehr Kompetenzen erhalten, um besser auf die wachsende Bedrohung in Deutschland durch Sabotage und Spionage reagieren zu können. Von der FDP kommt massive Kritik. Sie fordert, die Pläne zu stoppen. Generalsekretär Hagen sprach von einem fatalen Signal, da die Trennung zwischen polizeilicher und geheimdienstlicher Arbeit aufgeweicht werde. Dagegen argumentiert Kanzleramtschefin Warken in der Rheinischen Post, man werde nicht tatenlos zusehen, wie Einflussnahme, Sabotage und Bedrohungen gegen die Grundpfeiler der Verfassung und der Gesellschaft immer weiter zunehmen. Nur mit mehr Befugnissen könnten die Dienste zielgerichtet gegen diese hybriden Angriffe vorgehen. Berlin. Die Verkehrsminister von Bund und Ländern beraten heute über die schwierige Lage der Binnenschifffahrt wegen niedriger Wasserstände in mehreren Flüssen. Bei der Schaltkonferenz ist auch ein Austausch vorgesehen, welche weiteren Maßnahmen ergriffen werden könnten. Bislang haben mehrere Länder das Sonntagsfahrverbot für Lkw ausgesetzt, um den Transportengpass abzufangen. Bundesverkehrsminister Bilger bezeichnete die Lage in der Rheinischen Post als weiterhin sehr angespannt. Versorgungsengpässe drohten derzeit nicht, man müsse aber davon ausgehen, dass Probleme mit Niedrigwasser noch den ganzen August lang bestehen bleiben. Genf. Für junge Menschen wird der Einstieg ins Berufsleben weltweit schwieriger. Das berichtet die internationale Arbeitsorganisation ILO und nennt unter anderem die künstliche Intelligenz als Grund. Gerade Jobs, über die viele junge Menschen bislang ins Berufsleben eingestiegen sind, könnten sich durch Automatisierung besonders schnell verändern. Die ILO nennt kaufmännische und administrative Tätigkeiten, Jobs im Verkauf und im Dienstleistungsbereich sowie Stellen in der Produktion und in einigen technischen Berufen. Außerdem erschweren laut ILO das schwache Wirtschaftswachstum, eine zurückhaltende Einstellungspolitik und geopolitische Spannungen die Einstiegschancen. Oakland. In den USA beginnt heute ein Prozess gegen Meta. Dem Mutterkonzern von Instagram und Facebook wird vorgeworfen, mit seinen Plattformen Kinder und Jugendliche abhängig und psychisch krank zu machen. Vier Bundesstaaten verlangen, dass Funktionen wie das Endlos-Scrollen und häufige Benachrichtigungen massiv eingeschränkt werden. Außerdem fordern sie eine Strafe von bis zu 1,4 Billionen Dollar, eine Summe, die fast so hoch ist wie der Börsenwert von Meta. Mit einem Urteil wird Anfang Oktober gerechnet. Birmingham. Bei der Leichtathletik-EM hat es am zweiten Wettkampftag weitere Medaillen für das deutsche Team gegeben. Owen Unser holte beim 100-Meter-Sprint Bronze. Die Medaille steht allerdings unter Vorbehalt. Unser wird vorgeworfen, eine Dopingprobe verweigert zu haben. Deshalb hat die nationale Anti-Doping-Agentur eine 4-jährige Sperre gegen ihn vorgeschlagen. Schon zuvor hatte Hammerwerfer Merlin Hummel in Birmingham Silber gewonnen. Sein Hammer flog 81,30 Meter weit. Das Wetter in Bayern. Heute viel Sonne mit einigen Quellwolken über dem Bayerischen Wald und den Alpen. 25 bis 33 Grad. Die Nacht wird sternenklar bei 18 bis 6 Grad. Morgen scheint wieder von früh bis spät die Sonne bei hochsommerlichen 27 bis 35 Grad. Freitag und Samstag wird es noch heißer, 26 bis 38 Grad. Am Sonntag mal Sonne, mal Wolken und bei zunehmender Schwüle häufige Schauer oder Gewitter. Die Zeit, es ist gleich 6.05 Uhr. Zur Verkehrslage. Die A3 Nürnberg Richtung Passau ist zwischen Metten und Kreuz-Deggendorf nach einem Unfall mit einem Autotransporter gesperrt. A8 München Richtung Salzburg, zwischen dem Rastplatz Seehammer See und Irschenberg ein Unfall auf der rechten Spur. Die A70 Schweinfurt-Bamberg ist in beiden Richtungen zwischen Werneck und dem Dreieck Werntal nach einem Lkw-Unfall gesperrt. Soweit dieser Service.
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1: 7 Uhr, die Nachrichten des Bayerischen Rundfunks mit Gudrun Skupin. Die Übersicht. Verkehrsminister Bilger plant wegen Niedrigwassers den Ausbau von Flüssen. Kabinett will mehrere wichtige Reformvorhaben auf den Weg bringen. Neue EU-Verpackungsverordnung tritt heute in Kraft. Das Wetter sonnig und sommerlich, 25 bis 33 Grad. Berlin. Die Verkehrsminister von Bund und Ländern beraten heute in einer Schalte über die schwierige Lage der Binnenschifffahrt. Angesichts der historisch niedrigen Wasserstände hat sich Bundesverkehrsminister Bilger im Vorfeld dafür ausgesprochen, die Flüsse in Deutschland auszubauen. Dem Redaktionsnetzwerk Deutschland sagte er, Vertrauen in die Binnenschifffahrt könne nur bestehen, wenn es nicht regelmäßig zu Niedrigwasserproblemen komme. Die Wasserstraße sei der umweltfreundlichste Verkehrsträger und verdiene daher Unterstützung. Zudem kündigte Bilger an, sich für die Förderung von Schiffen einzusetzen, die für Niedrigwasser geeignet sind. Die Mittel, die für kommendes Jahr dafür vorgesehen waren, wurden wegen des Spardrucks im Bund halbiert. Um den Transportengpässen durch die eingeschränkte Schifffahrt entgegenzuwirken, haben inzwischen mehrere Länder das Sonntagsfahrverbot für Lkw ausgesetzt. Berlin. Die Chefin des Bundeskanzleramts Warken hat die geplante Reform der Geheimdienste verteidigt, die das Bundeskabinett heute auf den Weg bringen will. Warken sagte der Rheinischen Post, die Dienste könnten nur mit mehr Befugnissen und Maßnahmen auf Höhe der Zeit gegen hybride Angriffe vorgehen. Die Reform sieht unter anderem die Möglichkeit vor, Bedrohungen wie Sabotageakte oder Hackerangriffe künftig aktiv zu bekämpfen. Kritik kommt von der FDP. Parteichef Kubicki spricht in der Augsburger Allgemeinen von einem historischen Tabubruch. Beschließen will das Kabinett heute zudem höhere BAföG-Sätze für Schüler und Studierende, eine Reform der Kinder- und Jugendhilfe sowie den Gesetzentwurf für die Frühstartrente. Für Kinder soll damit ein staatlich gefördertes Depot für die kapitalgedeckte Altersvorsorge eingeführt werden. Brüssel. Ab heute tritt eine neue Verpackungsverordnung in der EU in Kraft. Dadurch sollen schrittweise zum Beispiel Plastik und große Verpackungen aus dem Alltag von Verbraucherinnen und Verbrauchern weiter verbannt werden. Die Verordnung legt fest, woraus Verpackungen in Zukunft bestehen dürfen und wie sie recycelt werden sollen. Ab sofort gelten strengere Grenzwerte für kritische Stoffe wie Blei oder PFAS bei Lebensmittelverpackungen. In den nächsten Jahren greifen dann weitere Vorgaben, zum Beispiel eine einheitliche Kennzeichnung für die richtige Entsorgung, recyclingfähige Verpackungen und ein Mindestanteil an recyceltem Material. Landsberg am Lech. Ein Justizvollzugsbeamter der JVA muss sich ab dem Vormittag wegen Bestechlichkeit vor dem Amtsgericht verantworten. Der 45-Jährige soll Handys, Alkohol, Tabak und Körperpflegeprodukte in das Gefängnis geschmuggelt haben. Laut Anklage hat der Mann mit einem Insassen der Landsberger JVA und einer weiteren Person zusammengearbeitet. Das Urteil könnte bereits heute fallen. Dem Angeklagten drohen mindestens 6 Monate Haft. München. Heute Abend können die Menschen in Europa eine Sonnenfinsternis erleben. In Spanien wird ein Streifen von Oviedo im Norden bis nach Mallorca 2 Minuten lang im Kernschatten liegen. Im restlichen Europa lässt sich eine partielle Sonnenfinsternis beobachten. In Bayern haben viele Sternwarten geöffnet. Der Himmel ist laut Wetterdienst meist wolkenlos. Die Sonne wird zwischen kurz nach 19 Uhr und kurz vor 21 Uhr bis zu 90% verdeckt sein. Wer dieses Phänomen beobachten will, sollte eine spezielle Schutzbrille tragen, sonst können die Augen schwer geschädigt werden. Das Wetter in Bayern. Viel Sonne mit einigen Quellwolken über dem Bayerischen Wald und den Alpen. 25 bis 33 Grad. Kommende Nacht sternenklar bei 18 bis 6 Grad. Morgen scheint wieder von früh bis spät die Sonne bei 27 bis 35 Grad. Freitag und Samstag wird es noch heißer. 26 bis 33 Grad. Soweit die Nachrichten. Gleich 7:05 Uhr.
2: 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A3 Nürnberg Richtung Passau zwischen Metten und dem Rastplatz Isarmündung. Behinderungen wegen Bergungsarbeiten. Der Verkehr wird langsam an der Unfallstelle vorbeigeleitet. Und die A70 Bamberg Richtung Schweinfurt ist zwischen Dreieck Werntal und Werneck wegen einer LKW-Bergung gesperrt. Sie können dort über die U96A ausweichen.
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2: Guten Morgen. Oh, es hat ganz schön gut abgekühlt heute Nacht. Hoffe bei Ihnen auch. Und Sie bringen vielleicht noch etwas Frischluft in die Wohnung, ins Büro. Ja, denn auch heute wird's wieder heiß. Coole Sommerhits gibt's bei uns. Gleich die neue von der Mountain Crew Amsterdam. Mango Cherry, er singt einen der Sommerhits überhaupt, In the Summertime. Und das hier ist Fantasy mit Bonnie und Clyde. Ihnen allen heute eine schöne Zeit. Dein Ruhe.

0: Dadudeldoing, die Flippers gleich mit der Flo in meinen Herzen und Claudia Jung singt über Frauenherzen.
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0: 16 Minuten nach 7 ist es Mittwoch, der 12. August 26. Nur eine schmale Sonnensichel bleibt heute bei der partiellen Sonnenfinsternis übrig, und zwar abends kurz vor Sonnenuntergang. Um 19.23 Uhr beginnt sie. Ihren Höhepunkt hat die partielle Sonnenfinsternis um 20.16 Uhr. Dann hat sich der Mond mit 90% seines Durchmessers vor die Sonne geschoben. Sie brauchen einen Standort mit guter Sicht zu einem möglichst wolkenlosen Horizont, denn zum Höhepunkt befindet sich die Sonne nur noch einen Fingerbreit über dem Horizont. Und wenn Sie sich das anschauen wollen, unbedingt mit einer dafür speziell geeigneten und unbeschädigten Schutzbrille. Und in der Nacht gibt es dann auch noch den wohl schönsten Sternschnuppenregen des Jahres. Die Perseiden sind nämlich am Himmel unterwegs. Ab heute gelten neue EU-Regeln für Verpackungen. Im Supermarkt werden Sie davon aber erstmal kaum etwas merken. Künftig sollen Verpackungen weniger Material verbrauchen, weniger Leerraum enthalten und besser recycelbar sein. Auch bestimmte PFAS, sogenannte Ewigkeitschemikalien, werden bei Lebensmittelverpackungen strenger reguliert. Für sie ändert sich erstmal nichts. Mülltrennung und bekannte Recycling-Symbole bleiben wie gehabt. Die neuen Verpackungen kommen nach und nach und sollen langfristig weniger Müll und mehr Recycling bringen. Vor dem nächsten Grillabend oder dem Sommerfest möchten so manche Gartenbesitzer ihre Hecken noch in Form bringen. Doch wer das macht, erlebt mitunter eine traurige Überraschung. Amselküken, die im Dickicht der Hecke auf ihre Vogeleltern warten, sind nach dem Schnitt ungeschützt der Witterung ausgesetzt oder werden in kürzester Zeit von einem Nesträuber gefressen. Damit das nicht passiert, bittet der Bayerische Naturschutzverband LBV um Geduld. Auch jetzt im August brüten manche Singvögel wie Amsel, Rotkehlchen und Zaunkönig noch im Schutz des dichten Laubes im Garten, in Friedhöfen und Parks. Wer mit dem Heckenschnitt wartet, gibt den Jungvögeln die Chance, geschützt aufzuwachsen und bald selbstständig durch den Garten zu fliegen, sagt die LBV-Biologin Angelika Nelson. Erst ab dem 1. Oktober, wenn auch die letzten Jungvögel sicher ausgeflogen sind, dürfen Hecken und Bäume laut Bundesnaturschutzgesetz wieder kräftig zurückgeschnitten werden.
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0: Melissa Naschenwegen, nett mit mir, der BR-Schlager morgen. Kurz nach 7:30 haben wir gleich bei uns Nick P. mit Gloria und Laura Wilde hören wir auch noch hier im BR-Schlager-Sommer mit 24/7.
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0: Immer wieder gibt es Fälle, zuletzt waren es mehrere im Freistaat, bestechliche Justizvollzugsbeamte. Sie schmuggeln für Gefangene Mobiltelefone, Drogen oder andere Dinge ins Gefängnis. Gleich zwei Prozesse stehen heute an. Jana Roller aus unserem Bayern-Team. Worum geht's denn?
2: Vor dem Amtsgericht Landsberg beginnt das Verfahren gegen einen 45-jährigen Justizvollzugsbeamten. Er soll Handys, Alkohol, Tabak und Körperpflegeprodukte gegen Geld in die JVA Landsberg geschmuggelt haben. Und in Schwaben vor dem Amtsgericht Nördlingen könnte ein Prozess gegen einen Beamten der JVA Kaisheim zu Ende gehen. Judith Zacher mit den Einzelheiten.
3: Bisher hat der Angeklagte die Vorwürfe weitgehend abgestritten. Er sei von Gefangenen massiv unter Druck gesetzt worden, habe sich deshalb zum Schein auf das Geschäft eingelassen, aber statt der Handys nur leere Schachteln ins Gefängnis gebracht. Mit Drogen hingegen habe er nie etwas zu tun gehabt. Mitschnitte von Telefonaten sowie Auswertungen von Handychats aber belasten ihn stark. Am heutigen dritten Verhandlungstag soll noch einmal der ermittelnde Kripo-Beamte vernommen werden. Außerdem hat sich der Angeklagte einen weiteren Anwalt zur Verteidigung hinzugeholt. Der könnte auch viele Fragen haben. Demnach kann die Verhandlung sich bis in den Abend hinziehen. Bis zur Verkündung des Urteils gilt die Unschuldsvermutung.
2: Die Entschärfung von 5 Blindgängern hat am Abend in Neu-Ulm für Verkehrsbehinderungen gesorgt. Eine Bundesstraße und die Bahnstrecke Augsburg-Ulm mussten zeitweise gesperrt werden. Evakuiert wurden außerdem 5 Firmen in einem Gewerbegebiet. Andere Anwohner waren nicht betroffen. Alles lief nach Plan, wie BR-Korrespondent Peter Allgeier berichtet.
4: Das Sprengkommando München konnte alle Splitterbomben aus dem Zweiten Weltkrieg entschärfen. Es lief wie ein Uhrwerk, sagte Thomas Nägele, Leiter der Abteilung Sicherheit und Ordnung der Stadt Neu-Ulm. Während der Entschärfung wurde die B10 gesperrt. Auch Züge durften auf der Strecke Ulm-Augsburg kurzfristig nicht fahren. Die Sperrung auf der Schiene wurde nach einer Dreiviertelstunde wieder aufgehoben, die Bundesstraße kurz nach 20 Uhr wieder freigegeben. Bereits vor 4 Wochen waren im Fuhlerried 2 Fliegerbomben gefunden worden. Hier lag früher ein Flugplatz, der im Zweiten Weltkrieg von den Amerikanern bombardiert worden war.
2: Heute Abend ist es soweit. Wir dürfen eine Sonnenfinsternis erleben, zumindest eine teilweise. Etwa um 19.20 Uhr geht's los, dann schiebt sich der Mond zwischen Erde und Sonne. Um 20.15 Uhr etwa ist dann der Höhepunkt. Ein ähnliches Ereignis wird es bei uns erst im Jahr 2081 wieder geben. Stimmen aus dem Olympiapark in München.
5: Wir fahren im Bayerischen Wald und wir hoffen, dass wir sie sehen. Die Kinder sind ganz aufgeregt, weil ich habe gesagt, die nächste ist wohl erst in 80 Jahren.
6: Gut, wir kommen von Bad Württemberg. Wie gesagt, wir sind ja heute, machen einen Tag in München. Und heute Abend geht es wieder zurück, während wir das anschauen.
7: Ich freue mich sehr, aber wir kriegen wahrscheinlich keine Brillen mehr. Und dann wissen wir noch nicht so ganz, wie wir das machen können.
2: Und was Sie tun können, wenn Sie auch keine spezielle Brille haben und wo die Sonnenfinsternis im Freistaat am besten zu sehen ist. Viele Tipps und Informationen finden Sie bei uns im Netz auf br24.de oder in unserer App.
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0: Heute bei uns in Bayern verbreitet ungestörter Sonnenschein. Ab Mittag über den Bayerischen Wald sowie den Alpen einzelne flache Quellwolken und wir kriegen heute 25 bis 33 Grad. In der Nacht verbreitet sternenklar, allenfalls gering bewölkt und niederschlagsfrei. Temperaturrückgang auf 18 Grad am Bodensee bis 6 Grad in freien Tälern des Frankenwalds und Hoferlands.
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0: und den Schlagern von heute. Pietro Basile und Andreas Gabalier mit Una Canzone per te.
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0: auf die Sekunde, genau 7.47 Uhr, der BR Schlagersommer. Schönen guten Morgen Ihnen allen. Ja, ich hoffe, Sie haben gut geschlafen. Ja, gut schon, aber zu wenig. Ja, wem sagen Sie das? Ach ja, heute ist Mittwoch, der 12. August 26. Heute ist der Tag der Vinylschallplatte. So rundes Ding. Wer das nicht mehr weiß, was das ist, Schallplatte. Rund schwarz, meistens schwarz zumindest. Und da kommt dann so ein Ding drauf, so Tonabnehmer. Und dann macht das und spielt Lieder ab. Ja, die Schallplatte. Haben Sie noch Vinylschallplatten daheim? Ja, und auch noch einen Plattenspieler? Ja, okay. Der Tag der Vinylschallplatte. Außerdem ist heute auch noch Internationaler Tag der Jugend. Und aber prominente Geburtstagskinder gibt es auch. Hein Simons, Heintje, Sänger, Schauspieler. Er wird heute 71. Die wunderbare Schauspielerin Iris Berben, die hat heute ihren 76. Geburtstag. Und Schauspieler und ja, Regisseur Peter Weck, er wird 96. Allen Geburtstagskindern alles Gute, auch Ihnen, wenn Sie heute haben, und vor allem Gesundheit.
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Rich Keller zu Hause. Ein erfolgreicher, sympathischer Künstler, auch live. Ich habe ihn dieses Jahr bei der Schlagernacht in Weiß gesehen. Ja, die Fans, die waren begeistert. Der BR Schlagersommer. Jetzt mit Rumi Kirsch und mitten in

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1: 8 Uhr, die Nachrichten des Bayerischen Rundfunks mit Gudrun Skupin. Die Übersicht. EU will mit neuer Verordnung Verpackungsmüll reduzieren. Bundesnachrichtendienst soll mehr Befugnisse bekommen. Feuerwerke bei Volksfesten in Dorfen und Dachau fallen wegen Trockenheit aus. Das Wetter und sommerlich, 25 bis 33 Grad. Brüssel. Die EU will in den kommenden Jahren den Verpackungsmüll reduzieren. Dazu tritt heute die EU-Verpackungsverordnung in Kraft. Mit einem ersten Schritt dürfen keine fettabweisenden Burgerboxen oder Gebäckpapiere mit bestimmten Schadstoffen mehr auf den Markt gebracht werden. Es gelten neue Grenzwerte für sogenannte PFAS-Chemikalien in Lebensmittelverpackungen. Weitere Regelungen der EU-Verordnung treten in den kommenden Jahren in Kraft. Für Verbraucher dürften die meisten erst ab 2030 sicht- und spürbar werden. Dann müssen Verpackungen recyclingfähig und so klein wie möglich sein. Der erlaubte Leerraum, etwa in Kartons bei Online-Bestellungen, wird auf 50% begrenzt. Leichte Plastiktüten im Supermarkt, kleine Ketchup-Tütchen und Shampoo-Fläschchen im Hotel werden verboten. Berlin. Der Verfassungsschutz und der Bundesnachrichtendienst sollen deutlich mehr Befugnisse bekommen. Das Bundeskabinett beschäftigt sich heute mit der Geheimdienstreform von Innenminister Dobrindt. Ziel ist es, dass aus Nachrichtendiensten, die vor allem Informationen sammeln und auswerten, Geheimdienste werden, die bei Sabotage, Cyberangriffen oder Desinformationskampagnen selbst aktiv werden können. BND und Verfassungsschutz sollen in Zukunft im Bedrohungsfall zum Beispiel Handys manipulieren und abhören können, aber auch Unternehmen hacken oder Produktionsanlagen im Ausland sabotieren. Nicht geplant ist allerdings, dass deutsche Geheimdienstmitarbeiter die Lizenz zum Töten bekommen. Berlin. Bundesverkehrsminister Bilger sieht bislang keine Versorgungsengpässe in Deutschland, trotz der Probleme bei der Binnenschifffahrt auf wichtigen Wasserstraßen. In einem Zeitungsinterview sagte Bilger, Stand jetzt sei die Versorgung gewährleistet. Um das Risiko zu senken, müsse mehr Güterverkehr auf Schiene und Straße verlagert werden. Weiter sagte der Bundesverkehrsminister, dass die angespannte Lage wegen der niedrigen Pegelstände bis mindestens Ende August anhalte. Über Konsequenzen will Bilger heute mit seinen Länderkollegen beraten. Der CDU-Politiker schlug in einem weiteren Interview unter anderem vor, die Wasserstraßen auszubauen und künftig Schiffe zu fördern, die für Niedrigwasser geeignet seien. Bogota. Nach dem schweren Erdbeben in Kolumbien ist die Zahl der Todesopfer inzwischen auf mehr als 240 gestiegen. Die Suche nach Verschütteten geht weiter. Immer wieder gelingt es den Rettungskräften, Menschen lebend aus den Trümmern eingestürzter Häuser zu ziehen. So konnte in der schwer getroffenen Stadt Cali eine 31 Jahre alte Frau aus einem zerstörten Wohnhaus gerettet werden. Sie war fast 30 Stunden eingeklemmt. Allein dort vermuten die Feuerwehrleute aber noch weitere 24 Vermisste. Dorfen. Die Stadt im Landkreis Erding hat das Feuerwerk beim heutigen Volksfest abgesagt. Grund ist laut einer Mitteilung des Rathauses die anhaltende Trockenheit und die damit einhergehende Brandgefahr. Auch das Feuerwerk beim Dachauer Volksfest fällt der Hitze zum Opfer. Wie die Stadt auf sozialen Medien bekannt gab, hat die Feuerwehr den Schlossberghang und den Englischen Garten begangen und geprüft. Es sei nicht zu verantworten, ein Feuerwerk abzubrennen, so das Ergebnis. Auch ein Gewitterschauer würde an der extremen Trockenheit nichts ändern. Das Wetter in Bayern. Heute viel Sonne mit einigen Quellwolken über dem Bayerischen Wald und den Alpen, 25 bis 33 Grad. Die Nacht wird sternenklar bei 18 bis 6 Grad. Morgen scheint wieder von früh bis spät die Sonne, bei hochsommerlichen 27 bis 35 Grad. Freitag und Samstag wird es noch heißer, 26 bis 38 Grad. Am Sonntag mal Sonne, mal Wolken und bei zunehmender Schwüle sind häufiger Schauer oder Gewitter möglich. Es ist 8.05 Uhr.
2: BR Schlager, hier ist unser Verkehrsservice für Sie. Drei Meldungen, A3 Nürnberg Richtung Passau zwischen Metten und dem Rastplatz Isarmündung. Behinderungen wegen Bergungsarbeiten. Die A70 Bamberg Richtung Schweinfurt ist zwischen Dreieck Werntal und Werneck wegen einer LKW-Bergung gesperrt. Sie können dort über die U96A ausweichen. Und B85 Regen-Passau in beiden Richtungen zwischen Grub und Kirchdorf im Wald. Behinderungen nach einem Unfall. Bitte fahren Sie überall vorsichtig, kommen Sie gut und sicher an Ihr Ziel.
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2: Guten Morgen. Na, haben Sie Lust auf ein Konzert von Beatrice Egli? Bei uns haben Sie gleich die Chance dazu, Karten dafür zu gewinnen. Alles Wichtige in 10 Minuten. Und Laura und Marc, die wollen vorher einen ausgeben. Oder was wollt ihr ausgeben?
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2: Aha, neu und in voller Länge gleich. Ich gebe eine Runde Liebe aus. Die Four Tops sind auch mit dabei. I can't help myself. Und das hier, das ist der unvergessene Andreas Martin im BR Schlagersommer. 1000 gute Gründe.

0: The Four Tops, I can help myself. Und gleich, Gitte, ich will alles. Naja, alles haben wir jetzt nicht für Sie hier im BR-Schlagersommer, aber doch was Tolles.
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0: Ja, diese Woche hauen wir wieder Tickets für tolle Konzerte raus. 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
0: 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Ich drücke Ihnen die Daumen.
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0: da kriegt man richtig Lust auf Urlaub. Pater Illitsch, unter weißen Segeln, der BR Schlager Sommer. Wir haben 8.24 Uhr.
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0: Meine Brüder Brunner und Brunner, Sehnsucht in mir. Genau 8:30 haben wir. Es ist Mittwoch, der 12. August. Hier ist der BR Schlagersommer.
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0: Viele werden heute Abend wohl in den Himmel schauen. Wir erleben ein seltenes Naturschauspiel, eine Sonnenfinsternis, zumindest eine teilweise. Jana Roller aus unserem Bayern-Team. Wie gut ist die Sonnenfinsternis denn im Freistaat zu beobachten?
2: Ziemlich gut. Bayern gehört zu den Bundesländern, in denen der Mond die Sonne am meisten verdeckt. Je weiter südlich, desto besser. Am Bodensee zum Beispiel werden 90% der Sonne verdeckt sein. Und das Wetter passt auch. Klarer Himmel, kaum Wolken. Zum Gucken braucht man allerdings eine spezielle Brille. Barbara Leinfelder.
3: Wer die Sonnenfinsternis verfolgen will, muss sich einen guten Standort suchen, rät Dirk Schmalhorst von der Volkssternwarte Streitheim bei Augsburg. In Deutschland nämlich wird die Sonnenfinsternis nur sehr tief am nordwestlichen Horizont zu sehen sein. Wer das Himmelsphänomen also in Gänze verfolgen will, sucht sich am besten einen Hügel, einen Berg oder einen Turm mit freier Sicht nach Nordwest. Das Zuschauen lohnt sich, sagt Hobbyastronom Schmalhorst. Besonders eindrucksvoll ist laut dem Experten, wie sehr die Natur reagiert. Wenn es im Bereich des Kernschattens dunkel wird, hören die Vögel auf zu zwitschern. Die Sterne sind zu sehen, während der Horizont noch hell wirkt. Nach wenigen Minuten dann kehrt sich der Effekt um und die Vögel beginnen wieder zu singen, als wenn es früher Morgen wäre. Beginn der Sophie ist gegen 19.20 Uhr. Den Höhepunkt erreicht sie um 20.15 Uhr. Enden wird die Sonnenfinsternis dann kurz nach 21 Uhr.
2: Und all diese Infos und noch viele Tipps finden Sie auch bei uns im Netz unter br24.de oder in unserer br24-App. An einem beschrankten Bahnübergang bei Manching in Oberbayern sind ein Auto und ein Regionalzug kollidiert. Der Fahrer wurde leicht verletzt. Wie es zu dem Unfall gestern kommen konnte, ist noch unklar. BR-Polizeireporter Henning Pfeiffer.
4: Die Halbschranken waren geschlossen, die Warnlichter blinkten. Dennoch geriet der Autofahrer aufs Gleis. Dort wurde der Wagen von einem Regionalzug bei Tempo 120 seitlich gerammt und neben den Bahnübergang geschleudert. Der 65-Jährige musste von der Feuerwehr aus seinem Fahrzeug befreit werden und kam in eine Klinik. Nach Angaben eines Polizeisprechers hatte der Mann mehrere Schutzengel, da er trotz des heftigen Aufpralls vergleichsweise leicht verletzt worden sei. Die rund 130 Fahrgäste mussten rund 2 Stunden ausharren, bis sie von der Feuerwehr aus dem Zug geholt und mit Bussen nach Vohburg gebracht wurden. Immerhin funktionierte im Regionalzug während des Stillstands die Klimaanlage. Die Strecke war 5,5 Stunden für den Bahnverkehr gesperrt.
2: In Neu-Ulm sind am Abend 5 Blindgänger unschädlich gemacht worden. Das Sprengkommando München konnte alle Splitterbomben aus dem Zweiten Weltkrieg entschärfen. Keine musste aus Sicherheitsgründen gesprengt werden, hieß es im Anschluss von der Stadt. Die jeweils 126 Kilo schweren US-Bomben waren vergangene Woche bei Sondierungsarbeiten im Pfuhlerried entdeckt worden. Während der Entschärfung wurden die Bundesstraße 10 und die Bahnstrecke Ulm-Augsburg zeitweise gesperrt. Evakuiert wurden außerdem 5 Firmen in einem Gewerbegebiet. Andere Anwohner waren nicht betroffen.
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0: Tja, heute bei uns in Bayern viel Sonne mit einzelnen Quellwolken am Mittag über dem Bayerischen Wald sowie den Alpen. Und es geht rauf auf 25 bis 33 Grad. In der Nacht verbreitet sternenklar. Die Temperaturen sinken auf 18 Grad am Bodensee und bis 6 Grad in freien Tälern des Frankenwalds und des Hoferlands.
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0: Schuld war nur der Limoncello, die Schalalala Schlagerpiloten bei uns im BR Schlagersommer. Mittwoch, der 12. August, gleich haben wir 8.45 Uhr. Boah, schauen wir doch mal über Bayern drüber. Fliegen wir mal durch Bayern durch. Schauen, wie gerade so die Temperaturen sind. In Schönau brennt, in Unterfranken, in Rhön-Grabfeld ist das. Da haben wir gerade wolkenlosen Himmel bei 15 Grad. In Schönsee in der Oberpfalz ebenfalls 15 Grad. Schönberg, Mühldorf am Inn in Oberbayern 20 Grad. In Großheirat in Oberfranken bei Coburg haben wir 16, 18 Grad. In Spalt in Mittelfranken ebenfalls 18 Grad. In Ungershausen im Unterallgäu in Schwaben, oh, 18 Grad. Und in Niederbayern, Windorf, Solla bei Passau, wolkenlos 20 Grad. Ja, machen wir was aus dem Tag irgendwie, gell? Vielleicht wird's ja der beste Tag Ihres Lebens. Hier ist Thomas Anders.
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1: 9 Uhr, die Nachrichten des Bayerischen Rundfunks mit Gudrun Skupin. Die Übersicht. Neue EU-Verpackungsverordnung tritt heute in Kraft. Kabinett bringt mehrere Reformen auf den Weg. Urteil nach Messeattacke in Ulmer Elektrofachmarkt wird erwartet. Das Wetter sonnig und sommerlich, 25 bis 33 Grad. Brüssel. Ab heute tritt eine neue Verpackungsverordnung in der EU in Kraft. Dadurch sollen schrittweise zum Beispiel Plastik und große Verpackungen aus dem Alltag von Verbraucherinnen und Verbrauchern weiter verbannt werden. Die Verordnung legt fest, woraus Verpackungen in Zukunft bestehen dürfen und wie sie recycelt werden sollen. Ab sofort gelten strengere Grenzwerte für kritische Stoffe wie Blei oder PFAS bei Lebensmittelverpackungen. In den nächsten Jahren greifen dann weitere Vorgaben, zum Beispiel eine einheitliche Kennzeichnung für die richtige Entsorgung, recyclingsfähige Verpackungen und ein Mindestanteil an recyceltem Material. Berlin. Das Bundeskabinett bringt heute mehrere Reformen auf den Weg, unter anderem bei den Leistungen für Studierende sowie Schülerinnen und Schüler. Der BAföG-Grundbedarf und die Wohnkostenpauschale sollen erhöht werden. Der Sprecher des Bayerischen Landesstudierendenrates, Schmidt, kritisierte die verzögerte Umsetzung. Das sei für Betroffene keine abstrakte haushaltspolitische Entscheidung, sondern jeden Monat auf dem Konto spürbar, sagte Schmidt im BR-Interview. Angesichts der angespannten Haushaltslage hatte sich die Koalition darauf verständigt, die BAföG-Erhöhungen ein halbes Jahr später als ursprünglich geplant umzusetzen. Das Bundeskabinett will außerdem eine Reform der Nachrichtendienste beschließen. Ziel ist es, die Dienste angesichts der wachsenden Bedrohungslage mit mehr Befugnissen auszustatten. Berlin. Die Verkehrsminister von Bund und Ländern beraten heute über die schwierige Lage der Binnenschifffahrt wegen niedriger Wasserstände in mehreren Flüssen. Bei der Schaltkonferenz ist auch ein Austausch vorgesehen, welche weiteren Maßnahmen ergriffen werden könnten. Bislang haben mehrere Länder das Sonntagsfahrverbot für Lkw ausgesetzt, um den Transportengpass abzufangen. Bundesverkehrsminister Bilger bezeichnete die Lage in der Rheinischen Post als weiterhin sehr angespannt. Versorgungsengpässe drohten derzeit nicht, man müsse aber davon ausgehen, dass Probleme mit Niedrigwasser noch den ganzen August lang bestehen bleiben. Boston. US-Präsident Trump ist knapp drei Monate vor den Parlamentswahlen mit seinem Vorhaben gescheitert, schärfere Regeln bei der Briefwahl durchzusetzen. Eine Bundesrichterin in Boston untersagte dem US-Postdienst per einstweiliger Verfügung, die entsprechende Verordnung Trumps umzusetzen. Diese besagt, dass der Postdienst Briefwahlunterlagen nur noch an Personen übermitteln soll, die auf einer von den Bundesstaaten erstellten Liste stehen. Die Richterin argumentierte, die US-Regierung habe keine Befugnis, Wahlregeln festzulegen. Ulm. Im Falle eines Messerangriffs in einem Elektrofachmarkt will das Landgericht Ulm heute das Urteil fällen. Ein Angestellter des Ladens war Mitte Januar mit 15 Messerstichen lebensgefährlich verletzt worden. Die Staatsanwaltschaft wirft dem Angeklagten, einem 30-Jährigen aus Eritrea, versuchten Mord und schwere Körperverletzung vor. Er hat die Tat bereits gestanden. Über seinen Verteidiger ließ er mitteilen, er habe aus Frust, Wut und Verzweiflung gehandelt. Das Wetter in Bayern. Heute viel Sonne mit einigen Quellwolken über dem Bayerischen Wald und den Alpen. 25 bis 33 Grad. Die Nacht wird sternenklar bei 18 bis 6 Grad. Morgen und am Freitag scheint wieder von früh bis spät die Sonne bei 27 bis 35 Grad. Am Samstag erste lockere Wolken, am Abend dann leichte Schauer- und Gewitterneigung. Es wird sehr heiß bei 30 bis 38 Grad. Es ist 9.04 Uhr.
2: 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Drei Meldungen haben wir. Die A70 Bamberg Richtung Schweinfurt ist zwischen Dreieck Werntal und Werneck wegen einer LKW-Bergung gesperrt. Sie können dort über die U96A ausweichen. A73 Nürnberg Richtung Bamberg zwischen Bamberg Ost und Memmelsdorf ein Unfall. Bitte bilden Sie eine Rettungsgasse zwischen der ganz linken Spur und der Spur daneben und halten Sie diese offen. Und die B85 Regen-Passau ist in beiden Richtungen zwischen Grub und Kirchdorf im Wald wegen Bergungsarbeiten gesperrt. Unsere Übersicht, fahren Sie bitte überall vorsichtig, kommen Sie gut und sicher ans Ziel. Gute Fahrt.
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2: Ja, servus, grüß Gott und hallo nochmal. Auch an alle, die bei uns in Bayern gerade Urlaub machen. Schöne Zeit Ihnen. Und bei uns in Bayern ist ja so schick, gell? Und eine schöne Musik dazu, die gibt's von uns. Zum Beispiel mit dieser Künstlerin aus Österreich, Alessa. Zwischen deinen Zeilen. Gleich komplett vorher aus der Schweiz. Beatrice Egli. Wo sind all die Romeos?

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Das ist er, der BR-Schlagersommer mit Leonard. Bleibst du? Natürlich bleiben wir. Schön, dass Sie mit uns hier in den Tag starten. 16 Minuten nach 9 haben wir. Es ist Mittwoch, der 12. August, 26. Ja, übermorgen Abend ab kurz nach 18 Uhr bei uns wieder die ARD-Schlager-Hitparade. 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Vergangene Woche von 0 auf Platz 3, Philipp Kohl, Ein neues Blau. Auf der 2, Millionen von Millionen. Ja, und die zwei, die jetzt kommen, die haben wieder einen Mega-Hit rausgehauen. Auf der 1, die Rodensteiner. Ciao, ciao, amore.

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0: Tanja Lasch im BR-Schlagersommer. Unterm Dach wird sie gerade wach. Vielleicht wird es ja der schönste Tag, wie Anni Perker gleich nach unseren Bayern-Nachrichten singen wird. Es ist kurz nach 9:30.
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2: Mit Jana Roller. Immer wieder gibt es Fälle von Schmuggel im Gefängnis. In Landsberg soll ein Justizvollzugsbeamter Gefangene mit Mobiltelefon, Alkohol, Tabak und Körperpflegeprodukten versorgt haben, gegen Bezahlung. Die Staatsanwaltschaft wirft dem 45-Jährigen Bestechlichkeit vor. Vor wenigen Minuten hat vor dem Landsberger Amtsgericht der Prozess begonnen. Einzelheiten von BR-Korrespondent Florian Regensburger.
3: Der Angeklagte soll mit einem Insassen der Justizvollzugsanstalt und einer weiteren Person zusammengearbeitet haben. Von Herbst 2024 bis Januar 2025 soll er laut Anklage in insgesamt 3 Fällen jeweils ein Päckchen und Geld als Lohn für den Transport angenommen haben. Insgesamt 1.150 Euro. Im Gefängnis habe er die Päckchen dann an seinen inhaftierten Komplizen übergeben. Der habe den Inhalt wie Handys, Alkohol oder Tabak an andere Gefangene verkauft. Es ist nur ein Verhandlungstag angesetzt. Bereits heute könnte ein Urteil fallen. Im Fall einer Verurteilung drohen dem Angeklagten mindestens 6 Monate Haft. Bis zu einem rechtskräftigen Urteil gilt die Unschuldsvermutung.
2: Und auch vor dem Amtsgericht Nördlingen in Schwaben geht es um Bestechlichkeit eines Justizvollzugsbeamten. Heute wird dort das Urteil erwartet. Der Mann ist wegen schwerer Bestechlichkeit in 10 Fällen angeklagt. Er soll Handys und Drogen ins Gefängnis in Kaisheim geschmuggelt und dafür Geld von Häftlingen erhalten haben. Der Angeklagte bestreitet die Vorwürfe. Auf dem Gäuboden-Volksfest in Straubing in Niederbayern sind bei einem Betriebsunfall bei einem Fahrgeschäft 5 Menschen verletzt worden. Unter den Verletzten sind laut Polizei auch 3 Kinder. Wie es zu dem Unfall kommen konnte und was genau passiert ist, werde derzeit ermittelt. Das Fahrgeschäft, eine Achterbahn, bleibt vorerst außer Betrieb, bis ein Sachverständiger die Freigabe erteilt. Hitze und Trockenheit machen den Fischen bayernweit zu schaffen. Sie bekommen im warmen Wasser weniger Sauerstoff. Der Geisenfelder Fischering in der Holledau hat Tipps, was den Fischen helfen kann. BR-Korrespondentin Susanne Pfaller.
4: Deutlich erhöhte Temperatur, so lautet die Diagnose des Geisenfelder Fischerings für die Ilm. Um die 20 Grad hat der Fluss in Geisenfeld normalerweise. Aktuell sind es 4 Grad mehr. Lebensgefährlich für die Bachforelle. Langfristig hilft es, Bäume am Fluss zu pflanzen, denn ihr Schatten kühlt auch das Wasser. Außerdem setzen die Fischer große Steine in den Fluss, sogenannte Störsteine. Wie Angler Adrian Hauser erklärt, wirbeln sie frische Luft ins Wasser.
5: Man sieht es jetzt da auch, das Wasser kräuselt sich oben. Das heißt, eine Sauerstoffeinbringung ist da mehr gegeben.
4: Die Störsteine funktionieren also wie eine Art Belüftungsanlage. Auch alle Bürger können mithelfen. Durch unterlassen, nichts ins Wasser werfen, das gilt für jede Art von Müll, auch für Gartenabfälle. Denn Biomasse im Wasser muss abgebaut werden. Der Prozess entzieht dem Wasser Sauerstoff. Das gilt auch für Entenfutter.
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0: Heute bei uns in Bayern viel Sonne, ab Mittag über dem Bayerischen Wald sowie den Alpen einzelne Wolken. Die Luft erwärmt sich heute auf 25 bis 33 Grad. Der Wind bläst phasenweise böig. Heute Nacht dann verbreitet sternenklar. Die Temperaturen gehen runter auf 18 bis 6 Grad. Und morgen von früh bis spät strahlend sonnig und trocken bei 27 bis 35 Grad.
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1: Um 9:45. Ja, und es gibt ja Lieder, die sind viel mehr als nur ein Hit. Sie sind ein Stück Musikgeschichte. Und so ein Lied haben wir jetzt. Nämlich 99, genau, ich kann es nicht einmal richtig aussprechen und spreche davon, dass das so eine richtige Musikgeschichte ist. So, ich fange nochmal an. So einen Wahnsinnshit haben wir jetzt, Leute. 99 Luftballons von der Nina. Ja, 1983, da war der Song plötzlich überall. Die Idee für den Song, die kam Gitarrist Carlo Kakis nach einem Rolling Stones Konzert in Berlin. Während der Show stiegen Luftballons in den Himmel auf. Carlo stellte sich vor, sie würden über die Berliner Mauer fliegen und jemand könnte sie aus Versehen für einen Angriff halten. Mitten im Kalten Krieg war das eine Geschichte, die viele Menschen sofort verstanden. Und dann passierte etwas, womit wirklich niemand gerechnet hatte. 99 Luftballons wurde nicht nur in Deutschland ein Riesenerfolg, sondern auch in den USA. Dort schaffte es die Nummer, wohlgemerkt in deutscher Sprache, bis auf Platz 2 der Charts. Eine deutsche Band mit einem deutschsprachigen Lied in den amerikanischen Top 10, das war damals eine echte Sensation. Und mehr als 40 Jahre später gehört 99 Luftballons immer noch zu den bekanntesten deutschen Popsongs weltweit. Unser BR-Schlager Musikschatz von Nena. 99 Luftballons.

voll schön, das Lied. Ja, ist es auch. Wunderschön und tolle Stimme. Tolle Künstlerin. Helene Fischer und Flieger, der BR Schlagersommer. An diesem Mittwoch, 12. August 26. 5 Minuten haben wir noch bis 10 Uhr, bis zu unseren Nachrichten. Ich frage mich eigentlich, was macht der Christian Kienast wohl gerade? Hä? Haben Sie eine Ahnung? Liegt er noch in der Hängematte? Oder schläft er noch in seinem Bett? Isst er vielleicht gerade ein Eis oder kocht er schon das Mittagessen? Nix davon. Denn der Christian ist nach den 10 Uhr Nachrichten hier bei uns im BR Schlagerstudio. Der Treff im Schlagersommer. Viel Vergnügen mit Christian Kienast. Dankeschön, dass Sie mit uns in den Mittwoch gestartet sind. Und das machen wir doch morgen gleich wieder zusammen. Oder wir hören uns, wenn Sie mögen, morgen früh ab 7 wieder. Bis dahin, Ihr Jürgen Lassauer.

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1: 10 Uhr, die Nachrichten des Bayerischen Rundfunks mit Gudrun Skupin. Die Übersicht. Kabinett will unter anderem Geheimdienstreform auf den Weg bringen. Inflation zieht nach Ende des Tankrabatts deutlich an. Millionen Erwachsene können laut DLRG nicht schwimmen. Das Wetter sonnig und sommerlich, 25 bis 33 Grad. Berlin. Das Bundeskabinett kommt in diesen Minuten zusammen, um mehrere Reformen auf den Weg zu bringen. So sollen das Bundesamt für Verfassungsschutz und der Bundesnachrichtendienst mehr Befugnisse bekommen. Kanzleramtschefin Warken spricht von der umfangreichsten und grundlegendsten Reform der Nachrichtendienste seit ihrem Bestehen. Das sei notwendig im Kampf gegen Einflussnahme, Sabotage und Bedrohungen. Kritik kommt unter anderem von der Linkspartei. Sie spricht von ineffizienten Doppelstrukturen. Beschließen will das Kabinett heute zudem höhere BAföG-Sätze für Schüler und Studierende, eine Reform der Kinder- und Jugendhilfe sowie den Gesetzentwurf für die Frühstartrente. Für Kinder soll damit ein staatlich gefördertes Depot für die kapitalgedeckte Altersvorsorge eingeführt werden. Brüssel. Die EU will in den kommenden Jahren den Verpackungsmüll reduzieren. Dazu tritt heute die EU-Verpackungsverordnung in Kraft. In einem ersten Schritt dürfen keine fettabweisenden Burgerboxen oder Gebäckpapiere mit bestimmten Schadstoffen mehr auf den Markt gebracht werden. Es gelten neue Grenzwerte für sogenannte PFAS-Chemikalien in Lebensmittelverpackungen. Weitere Regelungen der EU-Verordnung treten in den kommenden Jahren in Kraft. Für Verbraucher dürften die meisten erst ab 2030 sicht- und spürbar werden. Dann müssen Verpackungen recyclingfähig und so klein wie möglich sein. Der erlaubte Leerraum, etwa in Kartons bei Online-Bestellungen, wird auf 50% begrenzt. Leichte Plastiktüten im Supermarkt, kleine Ketchup-Tütchen und Shampoo-Fläschchen im Hotel werden verboten. Wiesbaden. Das Ende des Tankrabatts und der Iran-Krieg haben die Inflation in Deutschland im vergangenen Monat deutlich nach oben getrieben. Das Statistische Bundesamt bestätigt erste Schätzungen, wonach sich Waren und Dienstleistungen um 2,8% im Vergleich zum Vorjahresmonat verteuert haben. Vor allem die Preise für Kraftstoffe seien gegenüber dem Juni stark gestiegen, hieß es von den Statistikern. Das Niedrigwasser am Rhein und die damit verbundenen Lieferengpässe, etwa bei Rohöl, könnten Experten zufolge für neuerliche Preissteigerungen sorgen. Vergleichsweise wenig sind laut Statistischem Bundesamt die Nahrungsmittelpreise gestiegen. Sie lagen im Juli um 0,4% höher als im Vorjahresmonat. Berlin. Rund 3,5 Millionen Deutsche ab 14 Jahre können nicht schwimmen. Das hat die Deutsche Lebensrettungsgesellschaft der katholischen Nachrichtenagentur auf Nachfrage mitgeteilt. Wie ein Sprecher weiter sagte, seien gut die Hälfte der Erwachsenen keine sicheren Schwimmer. Zugleich betonte er, dass das Schwimmen noch ein Leben lang erlernt werden kann. Um als sicher zu gelten, muss man laut DLRG mindestens das Schwimmabzeichen Bronze ablegen, also unter anderem 15 Minuten am Stück schwimmen können. Straubing. Beim Gäubodenfest hat es gestern Nachmittag einen Zwischenfall bei einem Fahrgeschäft gegeben. 5 Personen, darunter 3 Kinder, wurden laut einem Polizeisprecher leicht verletzt. Unklar ist noch, was genau passiert ist. Geklärt werden muss außerdem noch, wie es zu dem Unfall bei dem Fahrgeschäft kommen konnte. Es bleibt vorerst außer Betrieb, bis es von den Sachverständigen wieder freigegeben wird. Das Wetter in Bayern. Heute viel Sonne mit einigen Quellwolken über dem Bayerischen Wald und den Alpen. 25 bis 33 Grad. Die kommende Nacht wird sternenklar bei 18 bis 6 Grad. Morgen und am Freitag scheint wieder von früh bis spät die Sonne. 27 bis 35 Grad. Am Samstag erste lockere Wolken, am Abend dann leichte Schauer- und Gewitterneigung. Es wird sehr heiß bei 30 bis 38 Grad. Die Zeit 10.04 Uhr.
2: Dankeschön, Gudrun. Hier ist BR Schlager mit der Verkehrsübersicht. Wir beginnen auf der A7 Ulm Richtung Füssen. Zwischen Bad Grönenbach und Dietmannsried hat ein defektes Auto Öl verloren. Da müssen Sie aufpassen, das kann nämlich ziemlich rutschig sein. Die A9 Berlin Richtung Nürnberg zwischen Hormersdorf und Schneitach ist nach einem LKW-Unfall jetzt gesperrt. Ausweichmöglichkeit gibt es auch, und zwar über die U36. Die A70 Bamberg Richtung Schweinfurt ist zwischen Dreieck Werntal und Werneck wegen einer LKW-Bergung gesperrt. Da können Sie über die U96A ausweichen. A73 Nürnberg Richtung Bamberg zwischen Bamberg Ost und Memmelsdorf Unfall. Hier haben wir 3 Kilometer Stau. Und noch die A94 München Richtung Passau. Zwischen Malching und Kirchham ist der Tunnel derzeit gesperrt. Ich sag nur Höhenkontrolle. Gute Fahrt, wo es geht.
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2: Tja, meine Damen und Herren, was ist eigentlich Glück? Also manchmal ist es ja was ganz Großes und manchmal nur der Moment, in dem alles genau so läuft, wie man es sich gewünscht hat. Und manchmal muss man dem Glück auch so ein bisschen entgegenkommen. Zum Beispiel heute beim BR Schlager Ticket Glück. Da brauchen es nämlich 2 Sachen, offene Ohren und eben auch Glück. Da geht's um Karten, dann fahren Sie zu Beatrice Egli. Ja, das ist doch mal schön. Und nach Gigi Anderson, nach Eva Luginger und nach Stereo Cat featuring Kerstin Ott geht's los bei uns. Also, bleiben's dran.

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1: 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Schokolade ist also das heutige Codewort fürs BR-Schlager-Ticketglück. 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Voller Tanzen, Lachen und Leben. Also, wünsche Ihnen viel Glück.
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1: Ja, und da blicken wir heute 46 Jahre zurück in den Sommer 1982. Ja, das Leben ist leicht. Damals Temperaturen schaffen locker über 30 Grad. Und im Radio, da laufen Schlager, die irgendwie na, so ganz anders klingen. Es ist nämlich die Zeit der neuen deutschen Welle. Und alle feiern neue Stars, wie zum Beispiel die Nena, den Hubert K. Ja, und Markus. Und dieser Markus landet mit Ich will Spaß, ich geb Gas einen absoluten Superhit. Und mit seinen inzwischen 66 Jahren steigt der Musiker jetzt völlig losgelöst ins Raumschiff, hat einen absolut hitverdächtigen Schlager am Start. Und das ist dann auch noch unser BR-Schlager der Woche. Also viel Spaß mit Markus und Astronaut.

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1: Mit Jana Roller. In der evangelischen Kirchengemeinde Mühlhausen im Kreis Neumarkt in der Oberpfalz rumort es. Mitte Juli war ein Pfarrer vom Dienst suspendiert worden wegen eines kirchlichen Disziplinarverfahrens. Dies sorgte für eine Welle der Entrüstung und zahlreiche Solidaritätsbekundungen mit dem beliebten Pfarrer der Landlpfarrei. Um die Wogen zu glätten und Fragen zu beantworten, hatten Regionalbischof Klaus Stiegler und Neumarkts Dekanin Christiane Murner gestern Abend in die Petruskirche in Bachhausen eingeladen. Tanja Gorges war dabei.
2: Die Schwierigkeit ist, dass wir über Dinge reden, die wir nicht bereden können, sagte Regionalbischof Klaus Stiegler zu den ca. 180 Kirchenmitgliedern in der Petruskirche in Bachhausen im Landkreis Neumarkt. Damit brachte er den Abend auf den Punkt. Gemeinsam mit Dekanin Christiane Murner und einem Juristen für Dienstrecht der evangelischen Landeskirche beantwortete er Fragen in der vollbesetzten Kirche. Zum Disziplinarverfahren durften sie aus Datenschutzgründen nichts sagen. Darauf reagierten viele Anwesende mit Buhrufen. Redner bemängelten, der beliebte Pfarrer sei mit vollem Namen genannt und damit, Zitat, an den Pranger gestellt worden. Der Jurist versicherte, dass dazu bereits an anderer Stelle eine Prüfung durch das Landeskirchenamt laufe. Ein Disziplinarverfahren sei ein enges Korsett und werde nur bei Hinweisen auf Pflichtverletzungen zwingend eröffnet, erklärte Stiegler. Für den suspendierten Pfarrer gelte die Unschuldsvermutung. Das Verfahren betreffe zudem nicht seine aktuelle Dienststelle.
1: Ferien in Bayern und dazu schönstes Sommerwetter. Die Freibäder verzeichnen Rekordbesucherzahlen. Michael Buchner hat sich in der Oberpfalz und in Niederbayern umgehört.
3: Ins Regensburger Wörthbad sind schon mehr Badegäste gekommen als in der gesamten Saison 2025, sagt Martin Gottschalk von den Stadtwerken. Bis vergangene Woche waren es rund 83.000 Menschen, rund 3.500 mehr als letzte Saison. Im Westbad ein identisches Bild, rund 150.000 Badegäste heuer, über 30.000 mehr als letztes Jahr. Der besucherstärkste Tag war hier übrigens der 27. Juni, an dem Tag hatte es knapp 39 Grad in Regensburg. In einem der größten Freibäder Niederbayerns, dem PEP in Passau, liegen die Besucherzahlen rund 25% über dem Niveau des Vorjahres, so Heike Öland von den Stadtwerken. Ins PEP kommen jedes Jahr zwischen 70 und 100.000 Gäste. Im Vergleich zu den Vorjahren läuft auch die Saison im Aquatherm in Straubing bestens. An heißen Tagen sei der Ansturm besonders groß, weil die Wassertemperatur in den umliegenden Badeseen sehr hoch ist und das Schwimmbecken tatsächlich Abkühlung verspricht, sagt Stadtwerke-Sprecherin Katharina Reiner. Hohe Besucherzahlen melden auch die Freibäder in Amberg, Cham, Landshut und Mainburg.
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4: Da können wir die Freibäder recht gut brauchen, denn heute werden es 25 bis 33 Grad und wir haben ungestörten Sonnenschein, kaum eine Wolke am Himmel. Ab dem Mittag dann über dem Bayerischen Wald und an den Alpen vielleicht flache kleine Quellwolken, aber trocken und der Wind geht auch ein bisschen zur Abkühlung. Und in der Nacht dann wieder ganz gut zum Durchlüften zwischen 18 Grad am Bodensee, der wärmt halt die Umgebung, aber bis 6 Grad im Frankenwald. Morgen während des Tages strahlender Sonnenschein, Freitag von der Früh weg strahlender Sonnenschein. Ja, und so geht es eigentlich auch weiter. Erst am Samstagabend vielleicht doch mal ein paar mehr Schauer und am Sonntag haben wir mal Sonne, mal Wolken und dann auch wieder häufiger Schauer möglich. Und die Temperaturen dazu, ja, der heißeste Tag wird der Samstag mit bis 38 Grad, am Sonntag dann nur noch in Anführungszeichen 24 bis 32 Grad. Irgendwie ist man auch ein bisschen heiß, glaube ich.
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0: Also den finde ich auch hitverdächtig. Wir sind Disco von Andreas Zaron. Klingt gar nicht schlecht. Ich hoffe, dass wir den noch öfter hören hier auf BR Schlager. Wir haben es 11:15 und vielleicht haben Sie es ja schon gehört. Partielle Mondfinsternis heute Abend. Und die Älteren unter uns erinnern sich noch, wir hatten das schon mal. 1999 war es. Da war es allerdings eine vollständige Mondfinsternis. Und ich kann mich noch gut erinnern, ich bin da dann nach Augsburg gefahren, weil man es da gut sah. Und das war so beeindruckend, das muss ich wirklich sagen. Und dann habe ich das Mädchen, was neben mir stand, umarmen müssen. Einfach so. Heute ist er übrigens Bürgermeister von Regensburg. Ich glaube aber nicht, dass es die Umarmung war. Aber die Erinnerung daran ist schon wirklich schön, an diese Sonnenfinsternis. Heute ja sowas Ähnliches, aber unser BR-Schlager-Kollege Norbert Steiche hat mal im BR-Archiv gekramt und Töne von damals zusammengetragen.
1: Dass man dann den Rand gesehen hat und es ganz dunkel war, dunkler Kreis, fand es eigentlich nur toll anzuschauen.
2: Da stand Maler draußen mit Brille.
3: Sehr dunkel. Sehr beeindruckend, weil ja alle Vögel, alles wird ruhig. Jeder merkt, da stimmt irgendwas nicht. Das ist alles ganz friedlich auf einmal.
4: 1999 war das und für viele ist das noch ganz präsent, obwohl es mehr als ein Vierteljahrhundert her ist.
5: Das war ein ziemlicher Hype damals. In Baumärkten gab es keine Schweißerbrillen mehr und ich fand es auch total beeindruckend. Also wie dann die Leute da standen und haben alle gleichzeitig dann hochgeschaut. Das war so ein Gemeinschaftserlebnis.
6: Mit den Kindern waren wir da im Garten, da hatten wir extra Brillen gekauft und haben uns auf die Liege gelegt. Und da war das ja ein Fest, da haben wir gegrillt. Da haben wir so ein bisschen so ein Eck draus gemacht und das war richtig schön. Und das werden wir uns jetzt zu zweit allein anschauen.
7: Das ist toll, da freuen wir uns schon drauf. Haben wir extra Sonnenbrillen, das ist toll, das schauen wir uns schon mal an.
4: Sagen Angelika und Walter Schmitz aus Hambach. Als man früher nicht wusste, was da passiert, glaubten die Menschen, dass sie von Gott, von Göttern oder irgendwelchen Dämonen gestraft werden. Für was auch immer. Die Chinesen glaubten, dass ein Himmelsdrache die Sonne verschlingt. Und chinesische Astronomen sollen sogar über 2100 Jahre vor Christus hingerichtet worden sein, weil sie dieses Phänomen nicht vorhergesagt hatten.
8: Das kann manchmal unheimlich sein. Mystisch, ja.
6: Das hat man ja nicht immer. Und die nächste ist ja, glaube ich, 2081, wenn ich richtig gelesen habe. Die erleben wir definitiv nimmer. Also müssen wir die noch mal auskosten. Wir werden uns das auf der Maybacher Höhe anschauen. Oder? Wir werden uns unseren Stuhl mitnehmen.
7: Nehmen wir unser Bierchen mit und das genießen wir.
4: Und es gibt noch viele andere Stellen, an denen man in Unterfranken prima nach Westen schauen und die partielle Sonnenfinsternis bei hoffentlich wolkenlosem Himmel beobachten kann.

0: Herr Fischer aus Obertulba hatte seine letzte Sonnenfinsternis an der Grenze zu Frankreich erlebt.
1: Total toll, so wie bei Herr der Ringe, wenn so die Dunkelheit dann kommt. Man konnte nach Frankreich reinschauen, dann hat man richtig gesehen, wie die Finsternis einem entgegenkam, als Wand. Das war faszinierend, weil man sowas noch nicht gesehen hat.
0: Gute Sonnenfinsternisbeobachtungsorte gibt es auch auf dem Schwanberg, auf dem Zabelsteiner Aussichtsturm, oberhalb von Klingenberg oder Großheubach oder vom Ludwigsturm auf dem Hahnenkamm bei Alzenau. Über Island, im Flieger über dem Atlantik und über dem Norden Spaniens soll man heute sogar eine totale Sonnenfinsternis erleben können.
2: Dazu ist jetzt ein bisschen zu spät, Norbert, aber vielen Dank für den Tipp. Mehr Tipps, sozusagen eine Gebrauchsanweisung, wie man heute Abend die partielle Sonnenfinsternis bei uns sehen kann, jetzt von Christina Weiß.
3: Auch über unserer Region erleben wir heute Abend eine ausgeprägte partielle Sonnenfinsternis. In Niederbayern und der Oberpfalz berührt der Mond pünktlich um 19.20 Uhr erstmals die Sonne und damit 3 Minuten früher als etwa in München. Ihren Höhepunkt erreicht die Sonnenfinsternis um 20.15 Uhr. Dann ist die Sonne bei uns um rund 87% vom Mond verdeckt und das wenige Minuten vor Sonnenuntergang. Dieses Spektakel sollte man aber unbedingt nur mit geprüften Finsternisbrillen mit CE-Kennzeichnung beobachten. Sonnenbrillen reichen nicht. Ab 23 Uhr folgt dann das andere Schauspiel am Nachthimmel. Dann folgt das Maximum der Perseiden mit bis zu 100 Sternschnuppen pro Stunde. Sie sind am besten fernab der Stadt zu sehen. Zudem bieten unter anderem die Sternwarten in Passau, Tirschenreuth und Dieterskirchen sowie die Sternwarten Regensburg und Winzer Beobachtungsmöglichkeiten an. Meist ohne Anmeldung und bei freiem Eintritt. Aus dem BR-Studio Regensburg, Christina Weiß.
2: Recht vielen Dank. Also, da haben wir gehört, nicht nur die partielle Sonnenfinsternis ist zu sehen, sondern eben auch noch die Perseiden und das bei sternklarem Himmel. Also, besser geht's eigentlich nicht. Und wir schlagen gleich 2 Fliegen mit einer Klappe.
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1: Um 11 Uhr mit Gudrun Skupin. Das Kabinett bringt bei seiner Sitzung heute Vormittag mehrere Reformen auf den Weg, unter anderem für das Bundesamt für Verfassungsschutz und den Bundesnachrichtendienst. Sie sollen mit Blick auf die aktuellen Bedrohungen mehr Befugnisse bekommen. Zum Beispiel bei akuter Gefahr nicht nur beobachten, sondern aktiv eingreifen dürfen. Der Vorsitzende des Bundestagsinnenausschusses, Josef Oster von der CDU, verteidigte die Pläne im Morgenmagazin von ARD und ZDF so.
2: Bisher wäre es jedenfalls so gewesen, wenn der Nachrichtendienst Erkenntnisse gehabt hätte, hätte er die nur sammeln können und an die Polizei weitergeben können. In Zukunft, wenn eine akute Bedrohung vorliegt, der Nachrichtendienst erkennt die und er ist in der Lage, sie auch zu bekämpfen, dann soll er das auch tun können.
1: Kritik an den Plänen kommt von der Opposition. Sie verweist auf das Gebot der Trennung von Polizei und Nachrichtendiensten. Verkehrsminister Bilger rechnet damit, dass die Probleme mit dem Niedrigwasser noch 2 Wochen lang bestehen bleiben. Wie man die Güter befördern kann, die derzeit nicht mit Binnenschiffen transportiert werden können, darüber berät Bilger heute mit seinen Länderkollegen.
3: In einem Interview mit dem Redaktionsnetzwerk Deutschland sprach sich Bilger für einen Ausbau der Flüsse aus. Er sagte, grundsätzlich sollten wir alle ein Verständnis dafür haben, dass die Wasserstraße Unterstützung verdient, weil sie der umweltfreundlichste Verkehrsträger ist. Er wolle darüber auch mit Umweltverbänden reden, die einen solchen Ausbau der Flüsse kritisch sehen. Aus Berlin, Nicole Markwald.
1: Viele Bauern in Deutschland befürchten wegen der Trockenheit eine schlechte Ernte. Aber auch die Viehhalter haben Probleme. Der Deutsche Bauernverband spricht von einer katastrophalen und zunehmend existenzgefährdenden Situation für die Schweinezüchter. Die Preise für Schweinefleisch sind drastisch gefallen. Grund sind demnach billige Importe aus China und Brasilien. Wegen der anhaltenden Trockenheit haben die Städte Dorfen und Dachau geplante Feuerwerke abgesagt. Die Rathäuser beider Orte begründen das mit der Brandgefahr. Die Feuerwehr habe die jeweiligen Orte geprüft und sei zu dem Schluss gekommen, dass ein Feuerwerk wegen der extremen Trockenheit nicht zu verantworten sei, hieß es. Kohlenmonoxidalarm wird in der Regel dann ausgelöst, wenn ein Holzofen oder ein Gasgerät zu hohe Werte ausstößt. In Eigelsbach im niederbayerischen Landkreis Kelheim haben mehrere Bürger die Erfahrung gemacht, dass auch eine Pelletslieferung gefährlich sein kann. Die Bewohner mussten ihre Häuser verlassen, die belasteten Räume wurden belüftet. Dass Pellets das hochgiftige Kohlenmonoxid ausstoßen können, ist nichts Ungewöhnliches. Experten raten zu äußerster Vorsicht beim Betreten von Lagerräumen. Ein entsprechender Warnmelder wird dringend empfohlen. Das Wetter in Bayern. Sonnig bei 25 bis 33 Grad, kommende Nacht verbreitet sternenklar bei 18 bis 6 Grad. Die Aussichten, auch in den kommenden Tagen viel Sonnenschein, am Samstagabend Schauer und Gewitter möglich, Höchstwerte 30 bis 38 Grad. Es ist 11.03 Uhr.
4: Ja, und dann schauen wir auf Bayerns Straßen an dieser Stelle im BR-Schlager Verkehrsservice. Die A9 Berlin Richtung Nürnberg. Zwischen Hammersdorf und Schneidach ist nach einem LKW-Unfall gesperrt. Ausweichmöglichkeit besteht dort über die U36. Die A70 Bamberg Richtung Schweinfurt ist zwischen Dreieck Werntal und Werneck wegen einer LKW-Bergung gesperrt. Sie können hier über die U96 ausweichen. A73 Nürnberg Richtung Bamberg zwischen Bamberg Ost und Memmelsdorf, Bergungsarbeiten auf der rechten Spur. A96 Lindau Richtung München zwischen Eichstätten und dem Kreuz Memmingen, 4 Kilometer stockender Verkehr. Dann habe ich noch die B472 Peiting Richtung Bad Tölz. In Höhe Hugelfing, Sperre nach einem Unfall, aber da gibt es eine Umleitung, die ist beschildert. Ja, dann wünsche ich Ihnen gute Fahrt durch diesen heißen Mittwoch.
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4: Gleich wird es bei uns, ja, ich würde sagen, so ein bisschen stachelig, ja. Ganz genau, so ein bisschen stachelig. Wir beschäftigen uns nämlich mit einem Tier, ja, das schon einen ziemlich beeindruckenden Namen hat, nämlich Türks Dornschnecke. Das klingt so ein bisschen nach einer Figur aus einem Ritterfilm, aber das ist tatsächlich ein kleines Insekt, ein sehr kleines. kommt aus dem Reich der Heuschrecken und galt als ausgestorben in Bayern. Von wegen. Gleich mehr dazu nach Sarah Straub und Roland Hefter, nach den Nokis und nach der Überdosis Glück von Fuchs. Da haben wir doch was zusammengestellt, oder, für Sie? Ja, das kann man sich schon gefallen lassen. Also, viel Spaß!

0: Sarah Straub und Roland Hefter hier auf BR Schlager. 11:15 haben wir es jetzt und wir kümmern uns jetzt um ein Getier, das eigentlich schon längst als ausgestorben galt, zumindest in Bayern. Und jetzt ist sie wieder da, die Türks-Dornschrecke. Sie ist gesichtet worden an der Trettach in der Nähe von Oberstdorf. Und mein Kollege Johannes Hofmann ist mit einem Expertenteam mal dorthin gegangen, um sie zu suchen. Und ich bin gespannt, ob sie sie finden, die Türks-Dornschrecke.
1: Also wir sind jetzt an der Trettach südlich von Oberstdorf und was jetzt für unsere Suche heute ganz wichtig ist, dieser feine Sand. Das ist nämlich was, was Türks-Dornschrecke liebt und was sie auch braucht als Lebensraum. Und da werden wir uns jetzt mal umschauen und hoffen, dass wir Glück haben.
2: Tanja König und Felix Steinmeier suchen die Kiesbänke der Trettach ab, ein Wildfluss im Oberallgäu. Die Umweltschützer vom Landesbund für Vogel- und Naturschutz hoffen, hier die extrem seltene, vom Aussterben bedrohte Türks-Dornschrecke zu finden. Bloß die Heuschreckenart ist nur wenige Millimeter groß.
3: Die ist perfekt getarnt, die ist so grau-bräunlich. Wenn die sitzen bleibt, würden wir sie nicht sehen. Aber wenn wir jetzt hier ablaufen, dann hüpfen sie oft weg. Und dann schaue ich jetzt nach einer Hüpfbewegung und hoffe, dass wir es so entdecken.
2: Im Allgäu ist sie offiziell zumindest rund 20 Jahre nicht mehr gesichtet worden. Vor kurzem aber seien ein paar Exemplare aufgetaucht. Heute wollen sie es beweisen. Nach rund einer Viertelstunde eine erste Entdeckung.
3: Also wir haben hier eine Dornschrecke. Ich kann jetzt so nicht auf den ersten Blick sagen, ob sie richtig ist. Die sitzt hier 10 cm vor meinen Fingern.
2: Auf einem kleinen Stein sitzt ein Insekt so groß wie ein halber Fingernagel. Das Tier sieht der gesuchten Türks-Dornschrecke zum Verwechseln ähnlich. Es ist aber eine Langfühler-Dornschrecke. Eine Art, die weniger Ansprüche stellt und deutlich häufiger vorkommt. Schön, aber die Suche geht weiter. Doch statt einer Türks-Dornschrecke entdecken die beiden als nächstes dessen Fressfeind.
1: Da ist eine kleine Waldeidechse. Mein Gott, ist die süß. Sehr schön.
2: Ob Eidechsen, Schmetterlinge oder Wolfsspinnen, hier an der Trettach kreucht und fleucht es. Und dann, nach einer guten halben Stunde.
3: Also die sitzt direkt hier unter der Weide, die hier aus der sandigen Fläche rauswächst.
2: Jackpot, eine Türks-Dornschrecke, klitzeklein und dann noch braun auf braunem Sand. Felix Steinmeier und Tanja König zücken ihre Kamera und dokumentieren den Fund. Es sind diese Momente, die den Umweltschützern Hoffnung geben. Wenn Tierarten wieder auftauchen, die man für verloren geglaubt hat, und für sie der Beweis, damit uns seltene Arten wie diese erhalten bleiben, braucht es so viele wilde und unverbaute Flüsse wie möglich.
0: Recht vielen Dank, Johannes. Sehr interessant. Die Türks-Dornschrecke also wieder aufgetaucht. Ich hatte ein ähnliches Erlebnis jetzt vor 2-3 Monaten an meinem Blauregen. Da flogen plötzlich schwarze Fliegen, dachte ich erst. Aber das stimmt nicht. Das war eine schwarze Holzbiene. Die galt auch schon als ausgestorben. Jetzt darf der Blauregen auch weiter da sein, weil das ist natürlich toll, wenn so viele Tiere, die schon verschwunden geglaubt waren, dann doch wieder auftauchen bei uns in Bayern. Was ich nicht haben müsste, wäre, wenn plötzlich ein Dinosaurier in meinem Garten steht.
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Dr. Andreas Martin, du, ich, mal dein Bild. Das ist schön. Ich hoffe, dass er gut zeichnen kann, dann wird es nämlich auch was. Aber da bin ich mir fast sicher. Singen geht jedenfalls und ja, man muss eigentlich immer gut vorbereitet sein, oder? Und ich bin zum Beispiel jetzt bestens vorbereitet auf diesen Sommer. Wissen Sie was? In meinem Auto liegen jetzt Badeschuhe und Badehose. Sind immer dabei, immer, weil man weiß ja nie. Na, vielleicht kommt einem ja plötzlich so ein See ums Eck oder zumindest ein Planschbecken und bei diesen Temperaturen, da kann man ja wirklich froh sein, wenn man für alle Fälle gerüstet ist. Also ich würde vorschlagen, Badehosen einpacken, Badeschuhe dabei und wer braucht auch noch ein Handtuch. Aber jetzt planschen wir erst noch einmal so ein bisschen in der Musik von BR Schlager und da hätte ich die neue von Matthias Reim für Sie vom Hirs, ja? Die Sterne lügen, meint er. Stimmt es?

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1: Mit Jana Roller. In Bayern sind im ersten Halbjahr so wenige Menschen im Straßenverkehr ums Leben gekommen wie seit 7 Jahrzehnten nicht. Nach Angaben des Innenministeriums starben von Januar bis Juni 205 Menschen. Das sei die niedrigste Zahl an Verkehrstoten zu diesem Zeitpunkt seit Beginn der entsprechenden Aufzeichnungen vor 70 Jahren, sagte Innenminister Joachim Herrmann. Allerdings stieg die Zahl der Verkehrsunfälle im Vergleich zum Vorjahreszeitraum um knapp 3,5% auf über 192.000. Die Zahl der Verletzten blieb mit gut 29.000 Menschen ungefähr gleich. In der evangelischen Kirchengemeinde Mühlhausen im Kreis Neumarkt in der Oberpfalz rumort es. Mitte Juli war ein Pfarrer vom Dienst suspendiert worden wegen eines kirchlichen Disziplinarverfahrens. Dies sorgte für eine Welle der Entrüstung und zahlreiche Solidaritätsbekundungen mit dem beliebten Pfarrer der Landlpfarrei. Um die Wogen zu glätten und Fragen zu beantworten, hatten Regionalbischof Klaus Stiegler und Neumarktsdekanin Christiane Murner gestern Abend in die Petruskirche in Bachhausen eingeladen. Tanja Gorges war dabei.
2: Die Schwierigkeit ist, dass wir über Dinge reden, die wir nicht bereden können, sagte Regionalbischof Klaus Stiegler zu den ca. 180 Kirchenmitgliedern in der Petruskirche in Bachhausen im Landkreis Neumarkt. Damit brachte er den Abend auf den Punkt. Gemeinsam mit Dekanin Christiane Murner und einem Juristen für Dienstrecht der evangelischen Landeskirche beantwortete er Fragen in der vollbesetzten Kirche. Zum Disziplinarverfahren durften sie aus Datenschutzgründen nichts sagen. Darauf reagierten viele Anwesende mit Buhrufen. Redner bemängelten, der beliebte Pfarrer sei mit vollem Namen genannt und damit, Zitat, an den Pranger gestellt worden.
1: Die Augsburger Kriminalpolizei möchte verstärkt über Geldwäsche informieren und aufklären. Mit ihrer mobilen Wache ist sie im Stadtgebiet unterwegs. Denn Teil eines kriminellen Geldwäschenetzwerks zu werden, geht schneller als vielleicht gedacht.
3: Laut Kriminalpolizei Augsburg funktioniert eine gängige Geldwäschemasche so. Die Opfer werden als App-Tester angeworben. Hierbei sollen sie Kontoeröffnungen bei verschiedenen Banken testen. Die Auftraggeber würden den Opfern oft Boni in Aussicht stellen. Je mehr Aufträge sie übernehmen, also je mehr Konten sie eröffnen, umso mehr Geld gibt es. Das Problem dabei? Die Tester ahnen nicht, dass sie Teil einer Geldwäschemasche werden. Sie eröffnen Konten und geben die Zugangsdaten an vermeintliche Auftraggeber weiter. Über die Konten wird dann Geld aus Betrugsfällen geschleust und auf zumeist ausländische Konten oder an Kryptobörsen weitergeleitet. Hinter dieser Masche stecken der Polizei zufolge betrügerische Netzwerke, die oft außerhalb Europas sitzen.
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4: Ja, da erzähle ich Ihnen nichts Neues. Besser gesagt, wir erzählen Ihnen hier schon seit Wochen eigentlich ein und dasselbe, nämlich heiß. Heute auch. So, wo habe ich die Temperaturen? Hier 25 bis 33 Grad und die Sonne scheint und scheint und scheint. Vielleicht hier und da mal eine flache Quellwolke. Dafür reicht's noch. Ja, die Luft ist halt wirklich sehr trocken. Und morgen am Donnerstag genauso wie am Freitag Sonnenschein von früh bis spät. Morgen bei 27 bis 35, am Freitag bei 29 bis 37 Grad. Am Samstag nochmal heiß, 30 bis 36 Grad. Aber da kann es zum Abend hin hier und da schon mal einen Schauer geben. Und es ist wahrscheinlich der Höhepunkt der Hitzewelle am Samstag. Sonntag haben wir eine Chance auf Schauer oder Gewitter. Das wäre natürlich für die Natur sehr angenehm.
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Pia Sophie, ein Kuss ohne Liebe hier auf BR Schlager. Und wir haben es gerade im Wetterbericht gehört, es wird von Tag zu Tag heißer. Also heute bis 33, morgen bis 35, am Freitag bis 37 und am Samstag bis 38 Grad. Das ist dann wohl der Höhepunkt der Hitzewelle, der jetzigen Hitzewelle. Aber davor hatten wir ja schon mal zwei und mit

0: Das sind ja diese klassischen Baumarkt-Klimageräte mit dem Abluftschlauch aus dem Fenster. Die sind tatsächlich ein bisschen kritisch zu sehen. Das Problem ist, sie haben eine warme, eine kalte Seite. Die kalte Seite kühlt, die warme Seite gibt warme Luft nach draußen. Diese Luftmenge, die sie aus dem Raum rausdrücken, die strömt zwingend irgendwo anders wieder rein. Wenn es draußen 40 Grad sind, drücken sie also 40 Grad nach draußen, 40 Grad kommt wieder rein, der Kühleffekt geht gegen Null. Ist wie wenn Sie vor einem offenen Kühlschrank sitzen.
1: Besser für ein kühles Raumklima sind fest verbaute Lüftungsgeräte. Eine kontrollierte Wohnungslüftung also, die ist auch zum Nachrüsten geeignet.
0: Also es gibt verschiedene Geräte, es gibt solche, die hängen Sie an die Wand, es gibt andere, die hängen Sie an der Decke. Typischerweise ist es der Hauswirtschaftsraum, man muss eine Verbindung nach draußen haben und man muss von diesem Raum in alle Aufenthaltsräume kommen. Größenordnungsmäßig alles in allem 10.000 Euro für ein Einfamilienhaus.
1: Wer keine Lüftungsanlage installieren möchte, kann sich auch mit einfachem Sonnenschutz an den Fenstern behelfen. Allerdings sollte dieser von außen installiert sein. Nur so gibt es einen echten Effekt. Ein Sonnenrollo im Innenbereich bringt so gut wie nichts.
0: Das Problem ist, das sichtbare Sonnenlicht kommt durch die Fensterscheibe rein, wird am Sonnenschutz sofort zur Wärme, der hat eine ganz geringe Masse, und wird dann sofort an den Raum abgegeben. Die Wärmestrahlung kann aber nicht wieder durch die Scheibe raus. Das ist das Gleiche wie im Gewächshaus. Licht kann rein, Wärme kann nicht wieder raus und deswegen steigt drin die Temperatur extrem an.
1: Studierende der Hochschule Coburg beschäftigen sich derzeit auch mit der optimalen Belüftung eines Klassenzimmers. Wie können sich Menschen für viele Stunden in einem Raum aufhalten und das bei angenehmen Temperaturen und guter Luftqualität?
0: Das ist jetzt quasi ein Musterbeispiel für einen Klassenzimmer-Seminarraum. Wir haben hier drei Sachen. Das eine ist die aktive Lüftungstechnik an der Decke. Damit kann ich Nachtkühlung machen. Das andere ist der außenliegende Sonnenschutz. Und zum Dritten ist das hier ein Massivbau. Wir sehen es, wir haben hier offene Speichermassen, wo die Wärme abgefangen werden kann.
1: Die Hitze wird in den nächsten Jahren eher zunehmen, meint Professor Michael Schaub. Aber mit den richtigen Maßnahmen lässt sich auch bei hohen Außentemperaturen ein angenehmes Raumklima schaffen.
2: Das hat er wirklich gut erklärt, der Herr Professor Schaub. Das muss man ihm lassen. Schön ist natürlich, wenn man eine Photovoltaikanlage auf dem Dach hat, weil immer, wenn die Sonne scheint, könnte man eine Klimaanlage ja dann fast umsonst betreiben. Also so geht's schon. Irgendwie kommen wir schon durch die Hitze. Zum Beispiel mit guter Musik und dem richtigen Getränk oder dem kühlen Essen.
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1: Um 12 Uhr mit Carsten Fabian. Die Bundesregierung hat eine weitreichende Reform der deutschen Geheimdienste auf den Weg gebracht. Der Bundesnachrichtendienst und das Bundesamt für Verfassungsschutz sollen mehr Befugnisse bekommen. Geplant ist, dass sie künftig nicht mehr nur beobachten, sondern aktiv Angreifer bekämpfen können. Das Kabinett hat auch die Frühstartrente beschlossen. Der Staat soll Aktiendepots für Kinder fördern, die das angelegte Geld dann im Alter bekommen.
2: In einem sogenannten Altersvorsorgedepot angelegt. Bis zum Renteneintritt bleibt das Geld im Depot. Ziel der Frühstartrente, neben einer besseren Altersversorgung, sie soll bereits Kinder und Jugendliche mit den Chancen des Kapitalmarkts vertraut machen. Frank Eichmann, Berlin.
1: Es ist heiß und es bleibt auch erstmal so. Die anhaltend hohen Temperaturen und die Trockenheit haben eine breite Diskussion über mehr Hitze und Klimaschutz ausgelöst. Jetzt hat sich Umweltminister Schneider zu Wort gemeldet. Der Klimawandel, so meinte er, sei nicht mehr wegzuleugnen. Deshalb will er, dass der Bund handlungsfähiger wird.
3: Ich möchte, dass wir im Grundgesetz eine Möglichkeit schaffen, dass der Bund eine Kompetenz für Handlung, Taten, aber auch Ausgaben hat. Das haben wir bisher nicht. Wir sind in vielerlei Punkten die aus Hände gebunden. Ich kann Klimaanpassungsmaßnahmen wie Finanzierung von Klimaanlagen, Verschattung etc. nur unter sehr schweren Bedingungen möglich machen. Das sind dann nur Bund-Projekte. Ich möchte, dass es dauerhaft möglich ist, dass es eine gemeinsame Aufgabe von Bund, Ländern und Gemeinden ist und der wir auch gerecht werden.
1: In Bayern sind auf den Straßen zuletzt so wenige Menschen gestorben wie seit 70 Jahren nicht. Laut Innenministerium gab es von Januar bis Juni 205 Verkehrstote.
4: Die meisten tödlichen Verkehrsunfälle passierten auf Landstraßen. 135 Menschen kamen dort ums Leben. Die Zahl der Verletzten hat dagegen leicht abgenommen. Die Zahl der Verkehrsunfälle ist allerdings angestiegen. Unfälle im Zusammenhang mit überhöhter Geschwindigkeit nahmen zu, wie das Ministerium weiter mitteilte. Gerd Brack, München.
1: In Regensburg hat die Polizei einen Betrug nach einem Schockanruf verhindert. Eine angebliche Ärztin hat einer älteren Frau am Telefon von einem Unfall der Tochter erzählt und Geld für eine Behandlung gefordert. Die Seniorin schöpfte aber Verdacht, es wurde die Polizei alarmiert. Die konnte bei der geplanten Übergabe von Bargeld und Schmuck einen 19-Jährigen festnehmen. Er sitzt inzwischen in Untersuchungshaft. In der deutschen Fußballliga gibt es die 50-plus-1-Regel. Sie schreibt im Kern vor, dass Investoren keine Stimmenmehrheit an den Kapitalgesellschaften von Vereinen übernehmen können. Diese Regelung ist grundsätzlich okay, heißt es nun vom Bundeskartellamt nach einem Prüfverfahren. Die Behörden sieht aber Nachbesserungsbedarf bei den Förderausnahmen Leverkusen und Wolfsburg sowie bei den Sonderfällen Leipzig und Hannover. Das Wetter in Bayern sonnig bei 25 bis 33 Grad, in der Nacht verbreitet sternenklar, Tiefstwerte 18 bis 6 Grad. Die weiteren Aussichten, auch in den kommenden Tagen viel Sonnenschein. Am Samstagabend Schauer und Gewitter möglich, Höchstwerte 30 bis 38 Grad. Es ist 12.03 Uhr.
5: Recht vielen Dank, Carsten. Hier ist BR Schlager mit der Verkehrsübersicht. Wir schauen auf die A3, Würzburg Richtung Frankfurt. Zwischen Weibersbrunn und Bessenbach-Waldaschaff ist nach einem Unfall die linke Spur blockiert. Dann A8 Salzburg Richtung München, zwischen Weihern und dem Kreuz München Süd stockender Verkehr. A9 München Richtung Nürnberg, zwischen Manching und Denkendorf stockender Verkehr. Die A9 Berlin Richtung Nürnberg ist zwischen Hormersdorf und Schneidach wegen Reparaturarbeiten nach einem LKW-Unfall voraussichtlich noch bis heute Abend gesperrt. Aktuell 5 Kilometer Stau, aber Sie können auch über die U36 fahren. Das ist eine Umleitung. Dann die A70 Bamberg Richtung Schweinfurt. Die ist zwischen Dreieck Werntal und Werneck wegen einer LKW-Bergung gesperrt. Da können Sie über die U96A ausweichen. Dann haben wir noch die A73 Nürnberg Richtung Bamberg. Zwischen Bamberg Ost und Memmelsdorf stockender Verkehr wegen Bergungsarbeiten auf der rechten Spur. Und noch die B318 Holzkirchen Richtung Rottach-Egern. Zwischen Bad Wiessee und Rottach-Egern 2 Kilometer Stau. Für beide Richtungen ist nämlich nur ein Fahrstreifen abwechselnd frei. Aber ansonsten eine gute Fahrt in einen heißen Mittwoch.
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5: Es ist schon ganz lustig, wenn man so auf den Straßen fährt, dann gibt es ja die eine Fraktion, die haben die Fenster weit offen, da wehen die Haare dann immer, sieht lustig aus. Und dann gibt es die andere Fraktion, die haben die Fenster alle geschlossen, alles dicht. Ne? Da läuft dann die Klimaanlage. Beides ist nicht schlecht. Die Klimaanlage läuft und bei uns auf BR Schlager, da laufen jetzt zum Beispiel die Poxrocker Sisters oder Semino Rossi oder in Anform machen die Flippers, die laufen auch der roten Sonne von Barbados nach. Das ist doch auch mal eine Aufgabe. Also, haben Sie viel Freude mit uns auf BR Schlager.

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1: Tja, wer fährt also zu Beatrice Egli nach Kempten? Also wir haben heute wieder jemanden in der Leitung, der beim BR-Schlager-Ticketglück mitgemacht hat. Und schauen wir mal, wie es so ist. Ob der Gewinner, die Gewinnerin das auch weiß. Am Telefon bei uns ist Carola Gröber aus Ulm. Hallo. Hallo, Frau Gröber. Hallo, hallo.
2: Ja, Moment. Hallo, wir sind gerade unterwegs mit dem Auto, deswegen habe ich jetzt...
1: Verstehe schon. Und
2: wir fahren Richtung Bodensee.
1: Frau Gröber, Sie haben mitgemacht bei unserem Ticketglück. Und da gab es ja heute auch ein Codewort.
2: Richtig. Schokolade.
1: Nehmen es mir aus dem Mund, obwohl ich sie gerne in den Mund stecken würde, aber tatsächlich Schokolade ist vollkommen richtig. Jetzt haben Sie gesagt, Sie sind auf dem Weg an den Bodensee. Welcher Sender läuft denn im Autoradio?
2: Das BR Schlager, also da, wo ich mitgemacht habe. Das lief jetzt vorher die ganze Zeit. Aber wir haben momentan keinen Empfang, sogar das Navi hat sich vorher verabschiedet.
1: Ja, dann hoffen wir, dass das kein Anschlag ist, aber ich habe ja so eine Art Anschlag auf Sie vor. Also Sie würden jetzt tatsächlich nach Kempten fahren zu Beatrice Egli.
2: Ja, das wäre super.
1: Ja, dann machen wir das doch. Sie haben das Codewort richtig gewusst.
2: Wow.
1: Ja.
2: Ja, wow.
1: Freuen Sie sich.
2: Ja, und wie? Dann habe ich heute doch Glück. Und sich vorher so ein LKW entgegenkommen mit lauter Schweine drin. Habe ich gesagt, die Schweine bringen Glück.
1: Ja, das freut mich ja. Ja, also das hat gepasst mit den Schweinen. Wenn es noch einen Kaminkehrer sehen, vielleicht kommt dann noch einmal ein Glück auf Sie zu.
2: Ja, Mensch, das wäre was. Aber das reicht mir eigentlich schon. Beatrice Egli reicht.
1: Dann fahren Sie nach Kempten. Wen nehmen Sie denn mit?
2: Ja, super. Vielen, vielen Dank. Ja, ich nehme meinen Freund mit.
1: Dann seid ihr ein eingespieltes Team. Ihr hört im Auto BR Schlager. Ihr fahrt zusammen zu Frau Egli. Haben Sie eine Freude am Bodensee? Da springen Sie schon rein, oder?
2: Ja, natürlich. Wir haben Badesachen dabei. Deswegen, weil da lässt sich gut schwimmen, denke ich mal.
1: Das denke ich auch. Also so klingt es schon mal ganz gut. Am Bodensee abzukühlen und dann eben am 31. Oktober nach Kempten zu Beatrice Egli. Da wird es dann wieder heißer auf der großen Tanzen-Lachen-Leben-Tour. Ja, und wenn Sie sich jetzt denken, mein, schaut eigentlich, hätte er auch gern gewonnen. Sie können ja weiterhin mitmachen. Das Codewort für heute lautet Schokolade, geht noch bis Mitternacht. Und morgen gibt es ja dann ein neues Codewort. Rufen Sie an für beide, für das heutige und morgen für das morgige unter 0800 59 00 59 9. Können auch eine Textnachricht schicken oder eine Sprachnachricht. Oder Sie machen das über brschlager.de einfach. Also auch Ihnen viel Glück, wenn Sie noch nicht gewonnen haben.
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Ach so, jetzt ist er schon zu Ende, der Wolfgang Petri. Schön hat er es gemacht. 12.25 Uhr haben wir es jetzt, also kurz vor 12:30 schon wieder. Und da müssen wir gratulieren. Wissen Sie wem? Dem Heinche nämlich. Am 12. August 1955 wurde Heinche geboren. Das ist natürlich eine schöne Sache. Wir kennen ihn alle. Ein Junge, der später mit Mama einen der bekanntesten Schlager überhaupt gesungen hat. Und wenn man jetzt mal bedenkt, wie viele Menschen diesen Titel bis heute mitsingen können, dann muss man sagen, Heinche hat mit seiner Stimme mehr Mütter erreicht als so ein einzelner Blumenstrauß oder ein mancher Blumenstrauß. Und vielleicht erreicht sie ja die Papas. Ist ja hübsche, die Natalie Holzner. Hier ist sie mit ihrem neuen Titel auf BR Schlager mit Traumschiff.

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1: Im Studio Joachim Dangel. Rund 530 Mal kracht es im bayerischen Straßenverkehr, und zwar am Tag, statistisch gesehen. Aber es gibt dabei eine Sache, die sehr positiv ist. Im Freistaat hat es im ersten Halbjahr so wenig Verkehrstote gegeben wie noch nie seit Beginn der Statistik. Gerhard Brack mit den Einzelheiten.
2: Nach Angaben des Innenministeriums sind von Januar bis Juni auf Bayerns Straßen 205 Menschen gestorben. Das ist die niedrigste Zahl an Verkehrstoten seit Start der entsprechenden Aufzeichnungen vor 70 Jahren. Die meisten tödlichen Verkehrsunfälle passierten auf Landstraßen. 135 Menschen kamen dort ums Leben. Bei Unfällen mit dem Fahrrad starben 40 Menschen. Zwei Kinder verloren ihr Leben auf dem Schulweg. Ein Kind kam ums Leben, weil es im Auto nicht ordnungsgemäß gesichert war. Die Zahl der Verkehrsunfälle ist allerdings angestiegen, um 3,4% auf gut 192.000 im ersten Halbjahr. Unfälle im Zusammenhang mit überhöhter Geschwindigkeit nahmen zu, wie das Ministerium weiter mitteilte. 71 Menschen verloren dabei von Januar bis Juni auf Bayerns Straßen ihr Leben, 5 mehr als ein Jahr zuvor.
1: Das Zusammenleben der Generationen, oft gar nicht so einfach. In Weiherhammer im Oberpfälzer Landkreis Neustadt an der Waldnab, da nimmt es gerade zumindest baulich Gestalt an. Hier läuft seit einigen Jahren ein sogenanntes Leuchtturmprojekt, und dafür entsteht derzeit ein ganz neuer Ortsteil. Margit Ringer berichtet.
3: In Modulbauweise wird ein Areal von rund 2 Fußballfeldern bebaut. Es entsteht ein Komplex mit verschiedenen Wohn- und Pflegeformen, mit einem Kindergarten, einem Pfarrsaal, einem Begegnungszentrum mit Café, Gewerbeflächen und einem kleinen Park. Er soll das Zusammenleben der Generationen verzahnen. Ein Pilotprojekt, in das eine GmbH, die Kommune mit Bürgermeister Julian Kraus, aber auch der Freistaat mit Millionenbeträgen investieren.
4: Wir haben eine sehr gute Kinderversorgung, aber was wir natürlich nicht hatten, sage ich mal, ist das Altern. Jeder kümmert sich immer um Schule und Kindergärten, aber wahrscheinlich keine Gemeinde oder wenig Gemeinden machen sich Gedanken, wie sieht es mal im Alter aus.
3: Zum Projekt ALIA, Agil Leben im Alter, gehört ein ganzes Bündel an Initiativen, unter anderem eine Nachbarschaftshilfe und eine Präventionslotsin. Es wird wissenschaftlich begleitet, denn als Blaupause sollen die Erkenntnisse daraus auch auf andere kleine Kommunen in Bayern übertragen werden können.
1: Auf der A9 zwischen Hormersdorf und Schneitach ist am Vormittag ein mit heißem Asphalt beladener LKW umgekippt. Wie die Polizei mitteilte, kam der Laster offenbar beim Auffahren auf die Autobahn ins Schlingern und stieß auf der linken Fahrspur mit 2 PKWs zusammen. Anschließend kippte der Laster um und der heiße Asphalt verteilte sich auf der Autobahn. 2 Personen wurden leicht verletzt und das technische Hilfswerk ist jetzt vor Ort und versucht, den Asphalt abzutragen, bevor er fest wird. Die A9 ist in Fahrtrichtung Nürnberg voll gesperrt und voraussichtlich dauert das noch bis heute Abend.
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5: Wird so ein Asphalt eigentlich hart, wenn es draußen so heiß ist? Heute hatten wir nämlich 25 bis 33 Grad, dazu viel Sonnenschein, vielleicht über dem Bayerischen Wald und an den Alpen so einzelne flache Quellwölkchen, so ganz kleine, und was vielleicht ganz angenehm ist, geht immer mal wieder ein leichter Wind. Morgen 27 bis 35, am Freitag 29 bis 37 Grad. Viel Sonnenschein von der Früh weg an beiden Tagen. Und wenn wir dann auf den Samstag schauen, der ist auch erst noch schön, aber zum Abend hin könnte es schon mal Schauer geben, vielleicht auch ein Gewitter. Der wärmste Tag in der ganzen Woche, 30 bis 38 Grad. Und am Sonntag, da hoffen wir dann auf mehr Schauer und Gewitter, damit die Natur auch was vom Wetter hat.
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1: Tja, wissen Sie was? Ich glaube, der Ross Anthony, das ist irgendwie ein Mama-Kind. Doch, also

0: Ja, also nicht so schön, gell? Aber er schreibt auch weiter, dass seine Mama alles einigermaßen gut überstanden hat. Wir sehen das auf den Bildern ganz gut. Da sieht man die Mama mit einem großen blauen Fleck auf dem Oberarm. Dann so ein ledierter Fuß. Da ist so ein Handtuch rumgewickelt. Wahrscheinlich muss es gekühlt werden. Aber ganz doof finde ich ja den Stich von dieser asiatischen Hornisse. Die sind ja neu hier. Und ich glaube, die stechen ganz schön. Also wenn die mal zustechen, mein lieber Schwan. Aber mei, wofür ist der Ross denn Sänger? Die ganzen Schmerzen singt er bestimmt weg.
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Aha, auch schon wieder Schluss. Paris, Paris, Paris, Club 3. Haben wir was Wichtiges vergessen an diesem heutigen Tag? Ich habe mal meine Alexandra gefragt. Die hat gesagt, ja natürlich, vor einem Jahr sind doch die Katzenbabys geboren bei uns. Ah, okay. Ja, ich weiß nicht, vielleicht interessiert sie das weniger. Aber an einem 12. August, nämlich 1981, stellte IBM seinen ersten Personal Computer vor, den IBM 5150. Der hat damals 1.500 Euro gekostet. Also ist schon witzig, gell? 1981

0: 1981 der Computer kommt und heute unsere Handys, die wissen mehr über uns als wir selbst. Ich sage Servus für heute. Christian Kienast verabschiedet sich und wünsche einen schönen Nachmittag. Machen Sie es gut, lassen Sie es gut gehen.
1: Ja, wir

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1: Um 13 Uhr mit Carsten Fabian. Mit einem ganzen Maßnahmenbündel will Bundesumweltminister Schneider für besseren Klima- und Hitzeschutz in Deutschland sorgen. Zum einen soll im Grundgesetz verankert werden, dass der Bund mehr Handlungsspielraum bekommt. Und zum zweiten, so Schneider, müsse dringend etwas gegen die Wasserknappheit getan werden.
2: Eine reine Vertiefung von Flüssen kann keine Antwort sein, sondern es braucht eine stärkere Umbau unserer Flüsse oder wieder Rückbau weg von Kanälen hin zu natürlichen Flüssen mit meandernden Flussarmen, mit Flussauenlandschaften, die das Wasser in der Fläche halten.
1: Deutschland ist immer stärker Ziel hybrider Bedrohungen, also zum Beispiel Cyberangriffen, Sabotage oder Desinformation. Deswegen sollen die Nachrichtendienste durch mehr Befugnisse schlagkräftiger werden. Eine entsprechende Reform hat das Kabinett auf den Weg gebracht.
3: Der Auslandsgeheimdienst BND darf künftig selbst aktiv werden. Bisher konnte er nur Informationen sammeln. Nun kann er zum Beispiel selbst in laufende Aktionen von ausländischen Saboteuren eingreifen. Er darf Cyber-Gegenangriffe starten und gezielt technische Systeme manipulieren. Auch der Verfassungsschutz bekommt im Inland mehr Zugriff. Er darf zum Beispiel einfacher Computer und Smartphones abhören und infiltrieren. Und er darf Online-Durchsuchungen starten. Effi Seibert, Berlin.
1: Ein weiterer Beschluss im Kabinett betrifft die BAföG-Reform. Demnach soll die Erhöhung der Wohnkostenpauschale nicht, wie ursprünglich geplant, schon im Wintersemester 26/27, sondern erst im Sommersemester 27 greifen. Der Zuschuss steigt dann von derzeit 380 auf 440 Euro. Und das bislang geltende begleitende Trinken für Jugendliche ab 14 Jahre wird es nicht mehr geben. Das Kabinett strich diese Ausnahmeregel, wonach es bislang erlaubt war, dass 14- und 15-Jährige in Begleitung ihrer Eltern Alkohol kaufen und trinken durften. In der bayerischen Milchwirtschaft gibt es einen Tarifabschluss. Das haben der Branchenverband VBPM und die Gewerkschaft NGG auf BR-Nachfrage bestätigt. Demnach bekommen die rund 20.000 Beschäftigten nach einer Einmalzahlung im Juni rückwirkend zum 1. Juli 3% mehr Geld. Ab 1. Juni nächsten Jahres gibt es nochmal ein Plus von 2,8%. Nach Niederbayern. Auf dem Straubinger Gäuboden-Volksfest hat es gestern Nachmittag einen Zwischenfall bei einem Fahrgeschäft gegeben. Jetzt hat die Polizei mehr Einzelheiten genannt.
4: Inzwischen wurde bekannt, dass ein Wagen einer Achterbahn am Ende der Fahrt auf einen anderen Wagen der Bahn aufgefahren war. 6 Personen seien dabei leicht verletzt worden, darunter 3 Kinder im Alter von 9, 11 und 12 Jahren. Auch ein Mitarbeiter ist unter den Verletzten. Wie es genau zu dem Betriebsunfall kommen konnte, muss erst noch geklärt werden, so die Polizei. Offenbar gab es ein Problem an der Bremsvorrichtung an dem auffahrenden Wagen. Norbert Bauer, BR Niederbayern.
1: Das Wetter in Bayern: sonnig bei 25 bis 33 Grad. In der Nacht verbreitet sternenklar, Tiefstwerte 18 bis 6 Grad. Die weiteren Aussichten: auch in den kommenden Tagen viel Sonnenschein. Am Samstagabend Schauer und Gewitter möglich, Höchstwerte 30 bis 38 Grad. Es ist 13.03 Uhr. Die Verkehrsmeldungen: A8 Salzburg Richtung München, zwischen Holzkirchen und dem Kreuz München Süd stockender Verkehr. A9 München Richtung Nürnberg. Zwischen Pfaffenhofen und Raststätte in der Holledau sind nach einem Unfall die mittlere und die rechte Spur blockiert. 9 Kilometer Stau ab Allershausen. Die A9 Berlin Richtung Nürnberg ist zwischen Hormersdorf und Schneitach wegen Reparaturarbeiten nach einem Lkw-Unfall voraussichtlich noch bis heute Abend gesperrt. Aktuell 6 Kilometer Stau. Bitte umfahren Sie weiträumig. Die A70 Bamberg Richtung Schweinfurt ist zwischen Dreieck-Werntal und Werneck wegen einer Lkw-Bergung gesperrt. Sie können dort über die U96A ausweichen. A73 Nürnberg Richtung Bamberg, zwischen Bamberg-Ost und Memmelsdorf stockend wegen Bergungsarbeiten auf der rechten Spur. Und A96 Lindau Richtung München, zwischen Eichstätten und dem Kreuz Memmingen 4 Kilometer Stau. Soweit die Verkehrsübersicht.
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0: 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Pietro Basile und Andreas Gabalier mit Una Canzone per te.
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1: Um 14 Uhr mit Carsten Fabian. Der Bund reagiert auf die anhaltend hohen Temperaturen. Künftig, so Umweltminister Schneider, wolle man mehr und vor allem schneller etwas für den Hitze- und Klimaschutz tun. Deshalb will Schneider das Grundgesetz ändern.
2: Im Moment seien ihm in vielen Punkten die Hände gebunden. Er könne Klimaschutz oder Klimaanpassung nur sehr schwer möglich machen. Als Beispiel nannte er die Finanzierung von Klimaanlagen oder Verschattung. Er werde im zweiten Halbjahr einen Vorschlag machen und hoffe auf eine Zweidrittelmehrheit. Gabor Hallas, Berlin.
1: Es müsse jetzt mehr gegen den Klimawandel getan werden, so der Umweltminister. Denn jeder Hitzetag kostet der Wirtschaft täglich fast eine halbe Milliarde Euro. Die Hitze wirkt sich auch auf die Spritpreise aus. Weil viele Flüsse hierzulande Niedrigwasser haben, kann nicht zu viel Benzin und Diesel mit Schiffen transportiert werden, sondern wird teurer mit Lastwagen über Straßen gefahren. Darauf weist unter anderem der ADAC hin. Er hat berechnet, dass die Spritpreise zuletzt in Deutschland kräftig angezogen haben, vor allem Diesel. Ein weiterer Grund ist demnach der jüngste Anstieg des Ölpreises, der laut ADAC aber zu hoch ist. Finanzkriminalität, Geldwäsche, internationaler Drogenhandel. Gegen all das soll der Zoll härter vorgehen. Das sieht ein Gesetzentwurf vor, den das Bundeskabinett auf den Weg gebracht hat.
3: Wenn Verdächtige nicht nachweisen können, dass sie Vermögenswerte legal erworben haben, sind der Porsche oder die Rolex erstmal weg, sagt Finanzminister Klingbeil. Bisher geht so etwas oft erst nach langwierigen Gerichtsverfahren. Der Bund rechnet laut Gesetzentwurf mit zusätzlichen jährlichen Einnahmen von rund 300 Millionen Euro. Dagmar Pepping, Berlin.
1: Ist die 50+1-Regel in der deutschen Fußballliga in Ordnung? Das hat in einem längeren Verfahren das Bundeskartellamt geprüft und sagt nun grundsätzlich ja. Mehr dazu von Benedikt Kaninski.
4: Die Regel besagt, dass Investoren keine Stimmenmehrheit an den Kapitalgesellschaften von Vereinen übernehmen können. Sie soll also dafür sorgen, dass Vereine und ihre Mitglieder bei den Fußball-Profiteams das Sagen haben. Bisher gibt es in der Fußball-Bundesliga Ausnahmen, zum Beispiel Bayer Leverkusen, RB Leipzig und den VfL Wolfsburg. Da spielen die Unternehmen Bayer, Red Bull und Volkswagen eine große Rolle. Das Bundeskartellamt erwartet, dass für diese Ausnahmen eine Lösung gefunden wird und in Zukunft alle Bundesliga-Vereine unter den gleichen Rahmenbedingungen arbeiten können.
1: Heute gibt es eine totale Sonnenfinsternis. Diese ist aber nicht überall zu sehen, sondern etwa nur auf Grönland, Island, im Norden Portugals, Spaniens und auf den Balearen. Bei uns wird es eine partielle Sonnenfinsternis sein. Also wir sehen dann eine Sonne, die zu gut zwei Dritteln vom Mond verdeckt wird. In Bayern wird das so gegen 19.19 Uhr sein. Wichtig, man muss unbedingt eine entsprechend gekennzeichnete Spezialbrille tragen und darf keinenfalls mit bloßen Augen oder einer Kamera oder einem Fernglas in die Sonne sehen. Das Wetter in Bayern sonnig bei 25 bis 33 Grad, in der Nacht verbreitet sternenklar, Tiefstwerte 18 bis 6 Grad. Die weiteren Aussichten, auch in den kommenden Tagen viel Sonnenschein, am Samstagabend Schauer und Gewitter möglich, Höchstwerte 30 bis 38 Grad. Es ist 14.03 Uhr. Die Verkehrsmeldungen: A3 Würzburg Richtung Nürnberg, zwischen Höchstadt Ost und Erlangen West, Stau nach einem Unfall, zwei Spuren sind blockiert. A6 Nürnberg Richtung Heilbronn, zwischen dem Kreuz Nürnberg Süd und Dreieck Roth, 6 Kilometer Stau nach einem Unfall. A8 Stuttgart Richtung München, zwischen Merklingen und Ulm West, 8 Kilometer Stau nach mehreren Unfällen. Die A9 Berlin Richtung Nürnberg ist zwischen Hormersdorf und Schneitach wegen Reparaturarbeiten nach einem Lkw-Unfall voraussichtlich noch bis heute Abend gesperrt. Aktuell 6 Kilometer Stau, bitte umfahren Sie weiträumig. Und A73 Nürnberg Richtung Bamberg, zwischen Hirscheid und Bamberg Ost, 3 Kilometer Stau. Soweit die Verkehrsübersicht.
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1: Um 15 Uhr mit Carsten Fabian. Die Bundesregierung will das begleitete Trinken ab 14 Jahren verbieten. Einen entsprechenden Gesetzentwurf hat das Kabinett auf den Weg gebracht.
2: Der noch aus dem Jahr 1992 stammende Paragraph 9 des Jugendschutzgesetzes besagt bisher, Jugendliche im Alter von 14 und 15 Jahren dürfen Wein, Bier oder Sekt in der Öffentlichkeit erwerben oder trinken, sofern ein sorgeberechtigter Erwachsener dabei ist. Die Länder Bayern und Mecklenburg-Vorpommern hatten zuvor mit der Mehrheit des Bundesrates die Bundesregierung aufgefordert, den Paragraphen endlich abzuschaffen. Sie verweisen auf die Suchtprävention und mögliche Entwicklungsstörungen in der Pubertät. Georg Schwarte, Berlin.
1: Weiteres Thema im Kabinett waren hybride Bedrohungen wie Sabotage, Cyberangriffe oder Desinformation. Der Bundesnachrichtendienst und das Bundesamt für Verfassungsschutz sollen mehr Befugnisse bekommen. Geplant ist, dass sie künftig nicht mehr nur beobachten, sondern aktiv Angreifer bekämpfen können. Der österreichische Sicherheitsexperte Mangott hält ein deutsches Zentrum gegen den hybriden Krieg Russlands für nötig. Er hat dem BR gesagt, das sei effizienter, als immer nur auf Einzelfälle zu reagieren. Der Bund will künftig besser und schneller etwas für den Klima- und Hitzeschutz tun. Das hat Bundesumweltminister Schneider angekündigt. So will er zum einen das Grundgesetz ändern, damit der Bund dauerhaft mehr Handlungsspielraum bekommt. Zum anderen, so Schneider, gehe es auch um die Wasserknappheit, die derzeit vor allem der Binnenschifffahrt schwer zu schaffen macht. Statt Fahrrinnen zu vertiefen, will der SPD-Politiker begradigte Kanäle wieder zu natürlichen Flusslandschaften zurückbauen. Immer weniger Wasser gibt es auch in den Seen im Süden Bayerns. Rund 65% weisen derzeit nach offiziellen Angaben niedrige Pegelstände auf. Mit Folgen für die Schifffahrt, wie Mona Marco berichtet.
3: Am Starnberger See steuert die Schifffahrt deshalb gleich mehrere Landestellen nicht mehr an. Betroffen sind Berg, Possenhofen, Bernried und Ambach. Rundfahrten finden zwar weiter statt, aber mit weniger Stopps. Auf dem Chiemsee werden seit 3. August die Anlagestellen Seebruck und Überseefeld-Wies nicht mehr angefahren. Auf dem Ammersee, Königssee und Tegernsee können zwar alle Lagestellen angefahren werden, doch auch hier macht sich der sinkende Wasserstand bemerkbar.
1: Hierzulande können rund 3,5 Millionen Menschen ab 14 Jahren nicht schwimmen. Das hat die Deutsche Lebensrettungsgesellschaft der katholischen Nachrichtenagentur auf Nachfrage mitgeteilt. Wie ein Sprecher weiter sagte, seien gut die Hälfte der Erwachsenen keine sicheren Schwimmer. Zugleich betonte er, dass das Schwimmen noch ein Leben lang erlernt werden kann. Das Wetter in Bayern: bis zum Abend sonnig bei 25 bis 33 Grad. In der Nacht sternenklar bei 18 bis 6 Grad in freien Tälern. Die Aussichten: bis zum Samstag unverändert sonnig und heiß bei 27 bis 35 Grad. Morgen und am Freitag, am Samstag dann bis 38 Grad. Es ist 15.03 Uhr. Die Verkehrsmeldungen: A3 Passau Richtung Nürnberg, zwischen Hengersberg und dem Kreuz Deckendorf 3 Kilometer Stau nach einem Unfall. A3 Würzburg Richtung Nürnberg, zwischen Höchstadt Ost und Erlangen West 7 Kilometer Stau wegen Bergungsarbeiten. A8 Stuttgart Richtung München, zwischen Märklingen und Ulm Ost 12 Kilometer Stau wegen Bergungsarbeiten, nur die linke Spur ist frei. Die A8 München Richtung Salzburg ist zwischen Aachenmühle und Fraßdorf nach einem Unfall gesperrt, 6 Kilometer Stau ab Rosenheim. A9 München Richtung Nürnberg, zwischen Manching und Denkendorf stockend. Die A9 Berlin Richtung Nürnberg zwischen Hormersdorf und Schneitach ist wegen Reparaturarbeiten nach einem Lkw-Unfall voraussichtlich noch bis heute Abend gesperrt. Aktuell 5 Kilometer Stau, bitte umfahren Sie weiträumig. Und A73 Nürnberg Richtung Bamberg zwischen Hirschheid und Bamberg Ost 4 Kilometer Stau wegen Bergungsarbeiten. Soweit die Verkehrsübersicht.
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1: Um 16 Uhr mit Carsten Fabian. Viele stöhnen unter der Hitze und auch die deutsche Wirtschaft leidet. Umweltminister Schneider spricht von einem Schaden von fast einer 500 Millionen Euro jeden Tag. Der SPD-Politiker will deshalb für mehr Klimaschutz das Grundgesetz ändern lassen, was aber eine Zweidrittelmehrheit im Bundestag und Bundesrat braucht.
2: Im Moment seien ihm in vielen Punkten die Hände gebunden. Er könne Klimaschutz oder Klimaanpassung nur sehr schwer möglich machen. Als Beispiel nannte er die Finanzierung von Klimaanlagen oder Verschattung. Schneider sprach die Binnenschifffahrt an. Eine reine Vertiefung von Flüssen könne keine Lösung sein. Er forderte den Umbau zu natürlichen Flüssen weg von Kanälen. Deutschland sei ein wasserreiches Land gewesen. Heute sei Wasser knapp und kostbar. Es gehe darum, dass es in der Fläche erhalten bleibe. Gabor Hallas, Berlin.
1: Das Kabinett hat eine Reform der Kinder- und Jugendhilfe auf den Weg gebracht. Künftig soll die Betreuung von Kindern mit Behinderungen oder besonderem Förderbedarf in der Kita oder in der Schule personell anders aufgestellt werden.
3: Bislang erhalten viele von ihnen eine persönliche Assistenzkraft, die nur für sie zuständig ist. Künftig sollen Jugendämter, Schulen und Kitas häufiger gemeinsame Angebote planen. Eine Fachkraft kann dann mehrere Kinder begleiten. Reicht das nicht aus, bleibt der Anspruch auf eine individuelle Begleitung aber bestehen. Dietrich Karl Meurer, Berlin.
1: In Bayern sind auf den Straßen zuletzt so wenige Menschen gestorben wie seit 70 Jahren nicht. Laut Innenministerium gab es von Januar bis Juni 205 Verkehrstote.
4: Die meisten tödlichen Verkehrsunfälle passierten auf Landstraßen. 135 Menschen kamen dort ums Leben. Die Zahl der Verletzten hat dagegen leicht abgenommen. Die Zahl der Verkehrsunfälle ist allerdings angestiegen. Unfälle im Zusammenhang mit überhöhter Geschwindigkeit nahmen zu, wie das Ministerium weiter mitteilte. Gerd Brack, München.
1: Die Automatenläden in der Nürnberger Altstadt dürfen weiterhin an Sonn- und Feiertagen nicht zwischen 20 und 6 Uhr öffnen. Das hat der Bayerische Verwaltungsgerichtshof entschieden und damit den Eilantrag eines Betreibers zurückgewiesen. Die Stadt Nürnberg argumentiert, solche Automatenläden würden vor allem nächtliches Ausgehpublikum anlocken, verbunden mit mehr Müll und Lärm. Heute gibt es eine totale Sonnenfinsternis, sie ist aber nicht überall zu sehen, sondern etwa nur auf Grönland, Island, im Norden Portugals, Spaniens und auf den Balearen. Bei uns wird es eine teilweise Sonnenfinsternis sein, also wir sehen dann die Sonne, die zu gut zwei Dritteln vom Mond verdeckt wird. In Bayern wird das so gegen 19.19 Uhr sein. Wichtig ist unbedingt eine entsprechend gekennzeichnete Spezialbrille. Das Wetter in Bayern. Bis zum Abend sonnig bei 25 bis 33 Grad, in der Nacht sternenklar bei 18 bis 6 Grad in freien Tälern. Die Aussichten bis zum Samstag unverändert sonnig und heiß bei 27 bis 35 Grad, morgen und am Freitag, am Samstag dann bis 38 Grad. Es ist 16.03 Uhr.
5: Und hier ist der BR Schlager Verkehrsservice. Wir schauen mal gemeinsam, was auf den Straßen geht oder eben nicht. Es ist wirklich eine Menge los. Wir starten mal an der A3 von Passau nach Nürnberg. Zwischen Igensbach und Hengersberg 4 Kilometer Stau. A8 Stuttgart Richtung München zwischen Merklingen und Oberelchingen, da stockt der Verkehr. A8 München nach Salzburg zwischen Rosenheim und Fraßdorf 7 Kilometer stocken bis Stau. A9 München nach Nürnberg zwischen Manching und Denkendorf stockender Verkehr. Die A9 München nach Nürnberg ist aktuell zwischen Hilpoltstein und Allersberg nach einem Unfall gesperrt. Aktuell ist ein Rettungshubschrauber hier auch im Einsatz und es staut sich. Und die A9 Berlin nach Nürnberg zwischen Plech und Schneitach, 5 Kilometer Stau. Die gute Nachricht, die Sperre ist aber aufgehoben, da sollte es dann zügig wieder funktionieren. Die A71 Schweinfurt Richtung Suhl zwischen dem Dreieck Werntal und Schweinfurt West staut sich. Und die A73 Nürnberg Richtung Bamberg ist aktuell zwischen Bamberg Süd und Bamberg Ost wegen Bergungsarbeiten gesperrt, auch hier 4 Kilometer Stau. Es ist echt eine Menge los, wenn Sie nicht unterwegs sein müssen, also speziell über die Autobahnen und Fernstraßen, dann bleiben Sie zu Hause und verschieben es und ansonsten gute Nerven und eine gute Fahrt, gutes Ankommen dann, vielleicht schon zu Hause.
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5: Tja, um kurz nach vier, aber nicht nur mit mir, sondern auch mit Vicky Leandros, mit Ben Zucker, mit Melissa Naschenweng zum Beispiel. Sie alle kommen zur Schlagernacht des Jahres nach Nürnberg. Oder auch Beatrice Egli hat in diesem Jahr in Kempten, in Nürnberg und in München wieder wunderbare Konzerte. Und ich habe auch noch in dieser Stunde Tickets. Beziehungsweise kann Ihnen sagen, wie Sie möglichst schnell an Tickets rankommen. Und er wird unter anderem auch einer der Megastars sein, die bei der Schlagernacht des Jahres in Nürnberg mit am Start sind. Nämlich der Andy Borg und in diesem Falle mit seiner Sarah. Wunderbar, der BR-Schlager-Feierabend. Toll, dass auch Sie mit am Start sind. Und neue Musik gibt's natürlich auch noch gleich was von Eva Luginger und ihre heimlichen Tränen.

0: Norman Langen, was wäre denn schon dabei? Es ist nichts dabei. Gute Meldungen gibt's überall. Und vor allem bei der Meldung sind wir froh, dass es nicht das ist, was man dachte, dass es sein könnte. Ja.
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0: Weil es fehlt uns ja irgendwie immer noch ein sogenanntes Sommerlochtier. Das sind ja quasi irgendwelche Schnappschildkröten, die unterwegs sind. Oder dann doch wieder ein Wal, der sich verschwommen hat. Ich weiß es nicht. Er hier wird es auf jeden Fall auch nicht schaffen. Obwohl er einen Großeinsatz ausgelöst hat in Schleswig-Holstein. Auch noch in Glücksburg an der Ostsee. Weil da angeblich er unterwegs war, ein Kaiman. Und Kaimane? Vielleicht wissen Sie das auch. Das sind quasi, oder stammen quasi aus der Unterfamilie der Alligatoren. Also gefährlich und in Schleswig-Holstein auf jeden Fall auch nicht heimisch. Und weil mehrere Passanten dieses Tier gesehen haben, haben sie zumindest gesagt, ist die Feuerwehr und auch die Polizei ausgerückt. Und sie haben gesucht und gesucht und gesucht und sie haben ihn gefunden und festgestellt, der ist nicht gefährlich. Überhaupt nicht. Nicht, weil es schon ein sehr altes Tier war und die Zähne ausgefallen waren. Nein, es war kein echtes. Es war ein echt aussehendes Plastiktier. Wahrscheinlich vom Wind irgendwo hingeblasen worden. Auf jeden Fall keine Gefahr für die Menschen. Und damit auch kein Sommerlochtier. Wobei ich auf die Schnelle schon ein paar Vorschläge hätte. Wie wär's, wenn demnächst er unterwegs wäre? Heinrich, der hinterhältige Hecht, der angeblich mehrere Stand-up-Paddler vom Brett stößt und dann auch noch verschlingt. Nein, das ist mir zu gefährlich. Dann doch lieber Kai, das komische Känguru. Das taucht immer wieder im bayerischen Wald auf und erschreckt dort Touristen, aber nur welche aus Rheinland-Pfalz. Oder Waldemar, der witzige Wald-Uhu. Angeblich stürzt er von oben herab und bei Waldbesuchern klaut er beim Picknick Wertgegenstände und nimmt sie mit. Sie tauchen nie wieder auf. Irgendwas in der Art, glaube ich, brauchen wir vielleicht noch. Die beiden sind kein Sommerloch. Die machen häufiger was zusammen. Thomas Anders und Flori Silbereisen. Sie sagte doch, sie liebt mich.
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0: Paola aus Schwyz, der Teufel und der junge Mann. Hier ist ihr Feierabend, hier ist ihr Nachmittag auf BR Schlager, 16.25 Uhr. Und in diesem Jahr war sie ja wieder die Schlagernacht in Weiß in Döckingen. Das ist ja immer das Heimspiel der Schlagerpiloten, speziell für Stefan Peters. Und da ist schon angeklungen, dass es was Neues geben könnte. Neues Album gibt es ja auch in diesem Jahr. Und da hat nämlich der Stefan Peters dann zum Kevin gesagt, naja, schuld war nur der Limoncello. Und dann haben sie so gegrinst und gesagt, der kommt ja dann auch bald zu euch. Und genau so ist es. Schuld war nur der Limoncello, die neue Single der Schlagerpiloten. Sehr, sehr passend auch vielleicht für diesen Sommer, wenn sie sich gerade eben einen gönnen, weil sie uns im Urlaub hören. Perfekt. In ein paar Sekunden spielen wir sie gerne, die neue Single.
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0: Das ist auch voll okay. Ein Limoncello oder zwei oder drei, je nachdem, wo und wie Sie sich gerade vielleicht irgendwo bei uns befinden, schon im Feierabend oder halt auch einfach im Urlaub. Die neue Single der Schlagerpiloten, Limoncello. Schuld war nur der Limoncello, um genau zu sein. Neues gibt's auch von Andreas Zaron. Der nimmt uns zurück in die wilden 70er und 80er Jahre mit Wir sind Disco. Da wird aufgetanzt und Musik auch gleich noch von Peter Rubin und was Neues auch oder relativ neu von Laura Wilde. Einfach nur die Lust bei ihr. 16.30 Uhr, halb fünf ist jetzt die Zeit.
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2: Im Studio Joachim Dangel. Noch 3 Stunden, dann geht's los mit der Sonnenfinsternis. Bayern gehört zu den Bundesländern, in denen der Mond die Sonne am meisten verdeckt. Und je weiter südlich, desto besser. Am Bodensee zum Beispiel werden 90% der Sonne verdeckt sein. Und das Wetter passt auch. Klarer Himmel, kaum Wolken. Zum Gucken braucht man allerdings eine spezielle Brille. Barbara Leinfelder.
3: Wer die Sonnenfinsternis verfolgen will, muss sich einen guten Standort suchen, rät Dirk Schmalhorst von der Volkssternwarte Streitheim bei Augsburg. In Deutschland nämlich wird die Sonnenfinsternis nur sehr tief am nordwestlichen Horizont zu sehen sein. Wer das Himmelsphänomen also in Gänze verfolgen will, sucht sich am besten einen Hügel, einen Berg oder einen Turm mit freier Sicht nach Nordwest. Das Zuschauen lohnt sich, sagt Hobbyastronom Schmalhorst. Besonders eindrucksvoll ist laut dem Experten, wie sehr die Natur reagiert. Wenn es im Bereich des Kernschattens dunkel wird, hören die Vögel auf zu zwitschern. Die Sterne sind zu sehen, während der Horizont noch hell wirkt. Nach wenigen Minuten dann kehrt sich der Effekt um und die Vögel beginnen wieder zu singen, als wenn es früher Morgen wäre. Beginn der Sophie ist gegen 19.20 Uhr. Den Höhepunkt erreicht sie um 20.15 Uhr. Enden wird die Sonnenfinsternis dann kurz nach 21 Uhr.
2: Und viele Infos und Tipps rund um die partielle Sonnenfinsternis im Freistaat können Sie nachlesen bei uns im Netz unter br24.de oder in der App. Am kommenden Samstag wird es in Bayreuth zu erheblichen Verkehrsbehinderungen kommen. Wie Stadt und Polizei bekannt gegeben haben, findet der Christopher Street Day statt, unter erhöhten Sicherheitsvorkehrungen. Alle Beteiligten seien sich in Vorgesprächen einig gewesen, dass eine Absage des CSDs nicht die richtige Antwort auf den Anschlag in Berlin sein könne. Auftakt des Bayreuther CSDs ist am Samstag um 14 Uhr. Gestern Nachmittag ist es bei einem Fahrgeschäft auf dem Straubinger Gäubodenvolksfest zu einem Zwischenfall gekommen. Die Polizei hat dann heute Vormittag Details zu dem Betriebsunfall bekannt gegeben. Aus Niederbayern berichtet Norbert Bauer.
4: Inzwischen wurde bekannt, dass ein Wagen einer Achterbahn am Ende der Fahrt auf einen anderen Wagen der Bahn aufgefahren war. 6 Personen seien dabei leicht verletzt worden, darunter 3 Kinder im Alter von 9, 11 und 12 Jahren. Auch ein Mitarbeiter ist unter den Verletzten. 4 von ihnen mussten vorsorglich im Krankenhaus untersucht werden, so ein Polizeisprecher. Wie es genau zu dem Betriebsunfall kommen konnte, muss erst noch geklärt werden, so die Polizei. Offenbar gab es ein Problem an der Bremsvorrichtung an dem auffahrenden Wagen. Das Fahrgeschäft bleibt vorerst außer Betrieb, bis es von den Sachverständigen wieder freigegeben wird. Neben der Reparatur des betreffenden Wagens werden jetzt auch die Bremsvorrichtungen der anderen Wagen nochmal genau überprüft, so der Polizeisprecher.
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0: Tja, das ist ja heute, also ein Träumchen in Blau, zumindest aktuell noch. Die Sonne gibt weiterhin alles und Wolken haben mehr oder weniger Hausverbot. Nur an den Alpen, da versucht sich mal so eine Alibi-Quellwolke und scheint da ein bisschen zumindest Schatten mitzubringen. Das ist ja auch nicht schlecht. Temperaturen immer noch bei 27 bis 31 Grad. Es schreit also auch heute Abend nach Biergarten oder nach Grillen, aber vielleicht nicht irgendwo dort, wo es trocken ist. Vielleicht auch für Sie noch der Hinweis, wenn Sie heute dann tatsächlich sich so eine schöne Brille gesucht haben für die Sonnenfinsternis, dann ein sternenklarer Platz und dann sehen Sie vielleicht auch das Spektakel am Himmel, ohne besser nicht. Das ist dann einfach auch zu gefährlich. Schauen wir nach morgen oder auf den morgigen Tag. Das Hoch gärt unterwegs, weiterhin als Hitzestifter. Nächste Stufe, knackige 28 bis 35 Grad. Vor allem in Unterfranken brennt wirklich der Asphalt. Schattenplätze, Mangelware. Und übermorgen eigentlich ein Copy-Paste-Tag, dann der Freitag. Der Himmel bleibt strahlend blau. Hitze drückt weiterhin 31 bis 34 Grad und Regen weiterhin leider auch ein Fremdwort. Erst am Wochenende, da könnte es dann mal krachen, aber bis dahin gilt weiterhin schwitzen wie im Fitnessstudio, nur ohne Bewegung. Ja, Mensch.
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0: Disco-Sound vom Allerfeinsten. Wir sind Disco. Andreas Zeron mit einer kleinen Zeitgeschichte zurück in die 70er und 80er. Und diese Geschichte, so eine Zeitgeschichte, die haben wir auch immer. Jetzt um 16.45 Uhr um 16:45.
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0: Weil es einfach Lieder gibt, die machen gute Laune, an die denken wir gerne, aber andere haben auch nicht nur das, sondern sie haben Botschaften und sie sind dann auch ein Stück Musik plus Geschichte, sprich Musikgeschichte. Und das war bei diesem Titel hier von Nena auch der Fall im Jahr 83. Plötzlich war der Song überall. In der ZDF-Hitparade hatte sich damals sogar gegen Größen durchgesetzt wie Achim Reichel oder eben auch Nicole mit über 54% der Zuschauerstimmen. Und dann war auch klar, die neue deutsche Welle hat ihren nächsten Mega-Superstar, Nena. Die Idee für den Song 99 Luftballons,

2 in die Charts geschafft. Unglaublich. Eine deutsche Band mit einem deutschsprachigen Lied in den amerikanischen Top 10. Das war eine echte Sensation. Das ist nur so Größen wie zum Beispiel Falco noch gelungen. Mehr als 40 Jahre später hören wir ihn immer noch sehr, sehr gerne. Gehört zu jeder Karaoke-Party mit dazu. Wird immer wieder gerne gespielt, weil es eben ein Stück deutscher Musikgeschichte ist. Die 99 Luftballons von Nena 1983.

Die Flippers. Und ihre Lotusblume. Hier ist der Feierabend auf BR Schlager. Wenn Sie aktuell nicht im Urlaub sind, sondern vielleicht auf dem Weg nach Hause in den Feierabend und irgendwo im Stau stehen, ganz, ganz locker bleiben. Von uns gibt's ja Entspannungsmusik pur. Gleich noch mit dem Manfred Mann und seinem Fox on the Run. Oder auch mit Petra Frei. Und der freien Frage: Liebst du mich? Hoffentlich kommt da jetzt ein Ja. 5 vor 5 haben wir's.

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1: Um 17 Uhr mit Carsten Fabian. In ganz Europa warten Menschen gespannt auf ein kosmisches Spektakel, die Sonnenfinsternis. Das heißt, der Mond schiebt sich auf seiner Laufbahn zwischen Sonne und Erde und dreht uns dadurch quasi kurzzeitig das natürliche Licht ab. Während es aber nur in Regionen im Kernschatten völlig dunkel ist, zum Beispiel in Spanien oder Portugal, erleben wir in Deutschland nur eine teilweise Sonnenfinsternis. Mehr dazu von Chiara Dombeck.
2: Am stärksten wird sie in Freiburg sein. Dort werden 90% der Sonne verdeckt. Wer das Himmelsereignis anschauen will, sollte sich auf einen erhöhten Punkt begeben. Wichtig ist auch ein freier Blick in Richtung Westen. Außerdem braucht es eine Sonnenfinsternisbrille. Eine normale Sonnenbrille reicht nicht. Der direkte Blick in die Sonne kann die Netzhaut dauerhaft schädigen. Wer übrigens mit oder ohne Brille nach der Sonnenfinsternis noch draußen bleibt, kann gleich das nächste Phänomen bestaunen. In der Nacht erreichen die Perseiden ihren Höhepunkt. Mit etwas Glück folgen auf die Sonnenfinsternis also noch jede Menge Sternschnuppen.
1: Wegen der Hitze führen Flüsse und Seen immer weniger Wasser, was wiederum die Binnenschifffahrt, etwa auf Rhein und Donau, inzwischen massiv beeinträchtigt. Bei den geeigneten Gegenmaßnahmen gehen die Meinungen von Umwelt- und Verkehrsminister jedoch auseinander. Während Bundesumweltminister Schneider dafür plädiert, begradigte Kanäle wieder natürliche Flusslandschaften rückzubauen, wollen Bundesverkehrsminister Bilger und seine Länderkollegen die Fahrrinnen vertiefen. Entsprechend hat Bayerns Umweltminister Bernreiter jetzt einen raschen Ausbau der Donau zwischen dem niederbayerischen Deckendorf und Vilshofen angekündigt. Dort soll nun, wie schon zwischen Deckendorf und Straubing, die Fahrrinne vertieft werden. Die Bundesregierung hat eine weitreichende Reform der deutschen Geheimdienste auf den Weg gebracht. Der Bundesnachrichtendienst und das Bundesamt für Verfassungsschutz sollen mehr Befugnisse bekommen. Geplant ist, dass sie künftig nicht mehr nur beobachten, sondern aktiv Angreifer bekämpfen können. Das Kabinett hat auch die Frühstartrente beschlossen. Der Staat soll Aktiendepots für Kinder fördern, die das angelegte Geld dann im Alter bekommen.
3: Die 10 Euro pro Monat gehen nicht direkt an die 6- bis 18-Jährigen, sondern sie werden zunächst steuerfrei in einem sogenannten Altersvorsorgedepot angelegt. Bis zum Renteneintritt bleibt das Geld im Depot. Ziel der Frühstartrente, neben einer besseren Altersversorgung, sie soll bereits Kinder und Jugendliche mit den Chancen des Kapitalmarkts vertraut machen. Frank Eichmann, Berlin.
1: In der bayerischen Milchwirtschaft gibt es einen Tarifabschluss. Das haben der Branchenverband VBPM und die Gewerkschaft NGG auf BR-Nachfrage bestätigt. Demnach bekommen die rund 20.000 Beschäftigten nach einer Einmalzahlung im Juni rückwirkend zum 1. Juli 3% mehr Geld. Ab 1. Juni nächsten Jahres gibt es nochmal ein Plus von 2,8%. Das Wetter in Bayern: bis zum Abend sonnig bei 25 bis 33 Grad. In der Nacht sternenklar bei 18 bis 6 Grad in freien Tälern. Die Aussichten bis zum Samstag: unverändert sonnig und heiß bei 27 bis 35 Grad morgen und am Freitag, am Samstag dann bis 38 Grad. Es ist 17.03 Uhr.
4: Ja, das ist dann immer der Zeitpunkt, da schauen wir gemeinsam, was geht auf den Straßen und wo geht eher nichts. Es ist tatsächlich unglaublich viel los. Wir starten mal an der A3 Passau in Richtung Nürnberg zwischen Egensbach und dem Kreuz Deckendorf, 9 Kilometer stockend. A3 Frankfurt Richtung Würzburg zwischen Offenbach und Seligenstadt, 12 Kilometer Stau nach einem Unfall. A8 München nach Salzburg zwischen Aachenmühle und Übersee, 10 Kilometer stockend. A8 München nach Stuttgart zwischen dem Dreieck Eschenried und Sulzemoos, 9 Kilometer Stau, die guten Nachrichten in diesem Falle, die Unfallstelle ist geräumt, es sollte sich zügig auflösen. Die A70 Bamberg in Richtung Schweinfurt-Werneck ist aktuell zwischen dem Dreieck Werntal und Werneck nach einem LKW-Unfall gesperrt. Das ist eine größere Sache, die Umleitung ist über die U96A eingerichtet. Die A71 Schweinfurt Richtung Suhl zwischen dem Dreieck Werntal und Schweinfurt-West, 6 Kilometer Stau. Die A73 Bamberg Nürnberg in Richtung Bamberg, auch eine größere Sache hier zwischen Bamberg Süd und Bamberg Ost. Da laufen Bergungsarbeiten, deswegen ist die A73 in Richtung Bamberg gesperrt, 4 Kilometer Stau. Und die A995 von München in Richtung des Kreuzes München Süd, zwischen Unterhaching und Sauerlach, Stau bis stockender Verkehr. Also es ist eine Menge, bitte vorsichtig fahren und vor allem dann sehr gut ankommen.
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4: Jetzt um kurz nach fünf, haben Sie es vielleicht geschafft oder Sie sind auf dem Weg dorthin oder es heißt auch noch ein bisschen durchhalten an Ihrem Arbeitsplatz, wo auch immer der sein mag. Wenn der im Freien ist, dann erst recht, weil es immer noch schwülwarme Temperaturen hat. Da braucht's doch vielleicht einen richtig schönen italienischen Titel, zumindest mit italienischem Flair. Den haben wir im Angebot von den Rodensteinern und Ciao Ciao Amore. Und die sind ja wirklich verrückt im positiven Sinne, denn vielleicht schaffen sie es genau mit diesem Titel, 7 Wochen an der Spitze der ARD-Schlager-Hitparade zu bleiben. Das erfahren wir dann Ende der Woche zwischen 18 und 20 Uhr. Ciao, ciao, amore!
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4: Gleich spielen wir ihn in voller Länge. Vorher ist noch Zeit für den Roland Kaiser, der feststellt, dass er beim Schachspiel der Liebe irgendwie den Kürzeren zieht. Ob Läufer oder Turm, am Ende hat er keine Chance. Ja, ja, von ihm selbst geschrieben. Am Anfang

0: der Volksrock'n'Roller, der Andreas Gabayé. Hier ist Ihr Feierabend, hier ist BR Schlager, 15 Minuten nach 5.
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0: Ja, was wäre das denn für ein doofes Gefühl, wenn Sie momentan Ihren Urlaub gebucht haben und feststellen, der Urlaub war so teuer wie noch nie? Ja, dann kann ich halt leider nicht auf die Konzerte meiner Lieblingsstars gehen. So ein Quatsch, dafür gibt's ja uns. Wir bringen Sie zur Vicky Leandros, zum Andy Borg, zur Ben Zucker, zur Naschenwengs Melissa. Sie kommen nämlich alle zum Beispiel zur Schlagernacht des Jahres nach Nürnberg. Oder wollen Sie lieber zu Beatrice Egli? Sie ist ja unter anderem auch in Nürnberg, in München, auch in Kempten. Und genau für dieses Konzert in Kempten im Allgäu. Da haben wir heute, jetzt und hier Karten. Da ist sie dann nämlich am 31. Oktober und da ist sie vor allem mit ihrer ganz, ganz großen Show unterwegs. Tanzen, Lachen, Leben, so heißt nämlich die Tour. Mit so viel guter Laune, mit ihren neuen Hits, aber auch mit allen Evergreens und großen Hits mit dabei. Und wenn Sie schon mal bei Beatrice Egli waren, dann wissen Sie auch, das sind Konzerte mit so viel Energie. Also selbst als Nicht-Beatrice Egli-Fan sage ich Ihnen, gehen Sie da mal hin und schauen Sie sich das einfach mal an. Heute war die Frage, wer schafft's denn bei uns? Und Carola Gröber aus Ulm, sie hat unser Codewort des Tages zum einen gewusst und ist dann auch, ich sag mal, auf dem Weg zu einem Ausflug von meinem lieben Kollegen Christian Kienast ganz plötzlich überrascht worden.
2: Moment, wir sind gerade unterwegs mit dem Auto. Wir fahren Richtung Bodensee.
3: Frau Gröber, Sie haben mitgemacht bei unserem Ticketglück. Und da gab es ja heute auch ein Codewort.
2: Schokolade.
3: Ah, Sie nehmen es mir aus dem Mund, obwohl ich Sie gerne in den Mund stecken würde. Aber tatsächlich, Schokolade ist vollkommen richtig. Jetzt haben Sie gesagt, Sie sind auf dem Weg an den Bodensee. Welcher Sender läuft denn im Autoradio?
2: Das BR Schlager, also da, wo ich mitgemacht habe. Das lief jetzt vorher die ganze Zeit. Aber wir haben momentan keinen Empfang. Sogar das Navi hat sich vorher verabschiedet.
3: Ja, dann hoffen wir, dass das kein Anschlag ist. Aber ich habe ja so eine Art Anschlag auf Sie vor. Also Sie würden jetzt tatsächlich nach Kempten fahren zu Beatrice Egli.
2: Ja, das wäre super.
3: Ja, dann machen wir das doch. Sie haben das Codewort richtig gewusst. Ja.
2: Wow, dann habe ich heute doch Glück. Und es ist vorher so ein LKW entgegengekommen mit lauter Schweine drin. Habe ich gesagt, die Schweine bringen Glück.
3: Ja, das freut mich ja. Ja, also das hat gepasst mit den Schweinen. Wenn es noch einen Kaminkehrer sehen, vielleicht kommt dann noch einmal ein Glück auf Sie zu.
2: Das wäre was. Aber das reicht mir eigentlich schon. Beatrice Egli reicht.
3: Dann fahren Sie nach Kempten. Haben Sie eine Freude am Bodensee? Da springen Sie schon rein, oder?
2: Ja, natürlich. Wir haben Badesachen dabei. Da lässt sich's gut schwimmen.
0: Da lässt sich's gut schwimmen bei der Frau Gröber. Vor allem hat sie Schwein gehabt. Ja, ja. Ja, das weiß sie doch auch selbst. Und wenn Sie jetzt traurig sind und sagen, ja toll, jetzt sind die Karten dann schon weg. Wir haben ja noch ein paar mehr, so ist es nicht. Sie können gerne mitmachen bis heute Abend für Beatrice Egli. 31. Oktober ist der Termin. Da sollten Sie schon Zeit haben. Da geht's nach Kempten. Da kommt sie nach Kempten mit ihrer Tanzen, Lachen, Leben Tour. Und dann haben Sie bis heute um Mitternacht die Chance, auch noch mitzumachen. Ganz, ganz wichtig, Sie brauchen das Codewort, das lautet
4: Schokolade.
0: Schokolade, die da hinschmilzt bei diesen aktuellen Temperaturen. Aber das ist ja wurscht, deswegen ist es trotzdem gültig. Rufen Sie dann bei uns durch. 0800 59 00 599. Oder Sie schicken uns eine Textnachricht oder eine Sprachnachricht. Oder Sie machen mit auf unserer Internetseite brschlager.de. Völlig wurscht. Alle Wege führen zu BR Schlager oder in diesem Falle zu Beatrice Egli. Ich drücke die Daumen.
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0: Ah, vielleicht noch eine kleine Info hinterher. Wenn es dann heute nicht geklappt haben sollte, Beatrice Egli kommt ja auch nach München. Und die Karten, die gibt's dann morgen früh wieder ab 7 Uhr.

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Da haben sie Hinterseher. Hey Baby, und dann wird getanzt. Hey Baby, tanz mit mir. Und der nächste, den ich für sie habe, ein ganz, ganz neuer, das ist auch einer zum Tanzen. Und da werden mehr oder weniger mehrere Schlager-Party-Songs vereint. Es geht um die berühmte Joanna von Roland Kaiser zum Beispiel. Es geht um die Rosi von der Spider-Murphy-Gang. Oder es geht auch um die berüchtigte Laila. Nico Süker.

0: Joanna, Rosi oder Laila, so heißt seine neue Single, sehr hörenswert. Bleiben Sie hier bei uns auf BR Schlager dabei und dann spiele ich sie gleich in voller Länge.
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0: Mal schauen, was wir von ihm noch so hören werden, von Nico Sücker. Er kommt aus München, war schon für den Andreas Gabayé im Vorprogramm beispielsweise, immerhin vor 16.000 Menschen zum Beispiel auf dem Münchner Königsplatz. Aber auch schon mit der Spider-Murphy-Gang ist er aufgetreten. Kein Wunder, wenn die Rosi unter anderem in seinem Song hier mit vorkommt. Und er beherrscht alles. Die Gitarre, den Bass, das Klavier, das Schlagzeug, die Ukulele oder auch die Mundharmonika. Kein Wunder, wenn man seit dem vierten Lebensjahr Musik macht. Mal schauen, was von ihm noch so kommt, von Nico Sücker. Neu bei uns auf BR Schlager und gleich noch Zeit für einen schönen 80er, der Markus mit der kleinen Taschenlampe, die brennt, und Matthias Reim. Vielleicht passend heute Abend zu den Sternschnuppen, den Perseiden und zur Sonnenfinsternis. Die Sterne lügen. Ob das so stimmt? Hier lügt keiner. Hier ist das Wichtigste aus Bayern.
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2: Im Studio Joachim Dangl. Die niedrigen Pegel der Flüsse beeinträchtigen den Gütertransport derzeit erheblich. Und nun spricht sich Bayerns Verkehrsminister Christian Bernreiter von der CSU für einen raschen Ausbau der Donau aus. Die Grünen sehen das kritisch. Regina Kirschner fasst zusammen.
3: Um künftig trotz Trockenheit keine Probleme beim Schiffsverkehr zu haben, soll die Donau so schnell wie möglich ausgebaggert werden. Dieses Ziel nennt Bayerns Verkehrsminister Christian Bernreiter von der CSU nach einem Treffen mit seinen Ressortkollegen aus den anderen Bundesländern. Wir treiben unsere Maßnahmen konsequent und entschlossen voran. Besonders beim Ausbau der Donau müssen wir vorankommen, so Bernreiter wörtlich. Der Freistaat Bayern trage ein Drittel der Kosten nach Abzug der EU-Förderung. Für den Ausbau des Abschnitts zwischen Deggendorf und Straubing seien bereits 311 Millionen Euro vom Freistaat geflossen, inklusive Hochwasserschutz. Jetzt soll der nächste Abschnitt folgen, für den Bereich zwischen Deggendorf und Vilshofen. Kritik kommt von Naturschützern. Mit dem Donauausbau würden lediglich Symptome des Klimawandels bekämpft, mit unwägbaren Risiken für Natur und Wirtschaft, sagt Helmut Behran vom Landesbund für Vogelschutz. Auch die Grünen äußern Bedenken. Flüsse tiefer zu baggern bringt keinen einzigen Tropfen mehr Wasser, sagt der Landtagsabgeordnete Christian Hirneis. Es könnte die Lage sogar verschlimmern. Ein tieferes Flussbett könnte das Grundwasser aus der Umgebung ziehen. Dann fehle Wasser auf Feldern, in Auen und im schlimmsten Fall in Brunnen.
2: Das Amtsgericht Landsberg hat einen Justizvollzugsbeamten der JVA Landsberg wegen Bestechlichkeit zu 2 Jahren und 9 Monaten Haft verurteilt. Das Gericht sieht es als erwiesen an, dass der 45-Jährige in den Jahren 2024 und 2025 in 3 Fällen unter anderem insgesamt 7 Handys und 30 Päckchen Tabak in das Gefängnis geschmuggelt hat. Bis 2030 sollen bis auf wenige Ausnahmen alle Verpackungen in der EU recycelbar sein. Und damit das klappt, treten Stück für Stück neue Vorgaben der EU-Verpackungsverordnung in Kraft. Durch die neue Verordnung werden vor allem die Hersteller jetzt mehr in die Verantwortung genommen, Rebecca Bück berichtet.
4: Die neuen Regeln führen teilweise zu Frust, sagt die Industrie- und Handelskammer München, kurz IHK. Sie bekomme von vielen Firmen Anfragen zur Umsetzung und Beschwerden über die neue Verordnung. Viele fühlten sich überfordert. Die IHK sieht einen hohen bürokratischen und finanziellen Aufwand, der besonders kleinere Unternehmen belaste. Etwa weil ab heute Händler verpflichtet werden, für das ordnungsgemäße Recycling ihrer Versandverpackungen zu sorgen, auch im Ausland. Unternehmen müssten dann vor Ort einen Lizenzierungsprozess durchlaufen, der teilweise mit erheblichen Kosten verbunden sei, so die IHK. Eine Münchner Unternehmerin, die einen Onlineshop für Kunstartikel betreibt, schrieb der IHK deshalb, dass sie aus Kostengründen ab sofort 1/3 des Umsatzes wegbreche. Ein anderes Münchner Unternehmen hofft auf ein System, durch das kleine Unternehmen nicht in jedem Land administrative Strukturen aufbauen müssen, sondern nur für ihre tatsächlichen Verkaufsmengen Verantwortung übernehmen müssen. Die IHK verlangt vor allem mehr Praxisnähe, darunter insbesondere eine EU-weite Anlaufstelle für die Melde- und Registrierpflichten für Verpackungen statt eines Flickenteppichs nationaler Regelungen.
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0: Ich bin gerade richtig perplex, dass es immer noch so warm ist, aber warum denn auch nicht? Ja, nutzen Sie es, gehen Sie noch ein bisschen raus in den Biergarten oder vielleicht tatsächlich noch eine Runde Abendschwimmen. Oder eben heute Abend halt auch die Sonnenfinsternis gucken, wobei sie nicht so sein wird wie im Jahr 1999, da hatten wir ja eine totale Sonnenfinsternis. München immer noch bei 30 Grad, Nürnberg bei 29, Würzburg, Regensburg bei 31 und Augsburg und Passau zum Beispiel bei 29 Grad. Was wird dann der morgige Tag bringen, weil heute passiert so großartig nimmer viel. Das Hoch, das unterwegs ist, heißt der Gerd. Ja? Das zündet dann quasi seine nächste Stufe, 28 bis 35 Grad für morgen. Vor allem in Unterfranken wird es wieder richtig heiß sein. Schattenplätze eher Mangelware und übermorgen dann der Freitag. Das ist auch ein eine Kopie des Vortags. Es bleibt stahlblau am Himmel zu sehen bei uns in Bayern. Die Hitze wird auch weiterhin drückend sein mit 31 bis 34 Grad. Regen leider nicht in Sicht. Erst am Wochenende könnte es Hitzegewitter geben, aber das ist wirklich noch ein Könnte. Bis dahin heißt es weiterhin schwitzen, schwitzen, schwitzen, BR Schlager hören, irgendwo in den Schatten setzen und dann Wassereimer über den Kopf schütten. Ne?
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0: 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Matthias Reim, die Sterne lügen. Also ob die lügen, die sind heute vielleicht dann erstmal zu sehen. Sternschnuppennacht, die Perseiden. Aber wir sind noch nicht in der Nacht, wir sind noch am Tag. Und da ist dann nämlich bald in weniger als 2 Stunden ein ganz anderes Spektakel bei uns auch am bayerischen Himmel zu sehen. Die Brillen liegen vielleicht auch bei Ihnen schon bereit. Die Gärten, die Wiesen, die Plätze in Bayern, sie füllen sich so langsam, bevor es dann auch wirklich losgeht mit der Sonnenfinsternis. Diesmal keine totale Sonnenfinsternis bei uns, aber immerhin partiell, wie es so schön heißt. Den Höhepunkt werden fast 90% an der Sonne verdeckt sein. So im Freiburger Raum wird man das wahrscheinlich so sehen. Und da kommen natürlich auch wieder die Gedanken auf an die totale Sonnenfinsternis. Das war im Jahr 1999. Sie wissen bestimmt auch noch, wo Sie da waren. Ich war sehr, sehr jung, 13, 14 Jahre alt auf jeden Fall und war auf der Kampenwand in Aschau im Chiemgau, dort oben. Beim Urlaub machen sind wir da nach oben gefahren oder sogar gelaufen. Ich weiß es gar nicht mehr. Und haben da dann für ein paar Minuten mitbekommen, wie es vollständig dunkel geworden ist. Die Vögel haben auf einmal mitten am Tag, es war ja um die Mittagszeit, aufgehört zu zwitschern. Das kann heute auch wieder alles passieren. Für jemand anderen, nämlich für den Peter aus Mittenwald, war diese Sonnenfinsternis am 11. August 1999 eine ganz andere, eine sehr spezielle. An dem Tag ist er nämlich Papa geworden von seiner Tochter Michaela, die ist auf die Welt gekommen. Peter, war das vor oder nach der Sonnenfinsternis dann?
1: Es war kurz nach der Finsternis. Also ich war in der Arbeit, habe mich mit Kollegen verabredet auf ein Glas Sekt. Dann ging's los, wurde dunkel, wurde kalt, aber dann ging schon das Telefon, jetzt geht's los. Also nicht nur die Sonnenfinsternis, sondern auch die Geburt. Ich musste nach Hause, das ist schon Garmisch, 15 Kilometer nach Mittenwald, habe meine Frau eingepackt, sind ins Krankenhaus gefahren und das ging dann alles recht schnell.
0: Ganz schnell und jetzt ging's auch schnell. Mittlerweile ist sie 27, die Michaela, arbeitet selbst im Krankenhaus. Erst nochmal alles, alles Liebe und Gute, in diesem Falle nachträglich zum Geburtstag.
2: Vielen Dank.
0: Und gestern dann auch gescheit feiert, wahrscheinlich schon, ne?
2: Ja, ich habe gestern im Garten, da habe ich ein paar Freunde eingeladen und hatten super Wetter, haben gegrillt und einen schönen Abend uns gemacht.
0: So ein Sophie-Geburtstag, ich kann mir das schon vorstellen, der begleitet einen vermutlich auch das ganze Leben. Da wird ja immer wieder drüber gesprochen werden, oder wie das damals war?
2: Schon irgendwie immer am Geburtstag kommt mal wieder die Geschichte und eigentlich hätte sie auch Sophia heißen können und dann immer wieder die Geschichte von der Sonnenfinsternis. Ja, und irgendwie jetzt passt halt irgendwie mit gestern und heute der nächsten Sonnenfinsternis auch ganz gut. Aber es ist schon immer wieder eine kleine Story.
0: Ja, und wie wird dann heute die Sonnenfinsternis geschaut oder wird sie denn überhaupt geschaut? Wahrscheinlich schon, ne?
2: Ich gehe heute wahrscheinlich mit Freundinnen noch auf die Mittenwalder Hütte und dann schauen wir da Sonnenuntergang, Sonnenfinsternis, die Mischung an.
0: Jawohl, und der Papa, was macht der? Sonnenfinsternis dann auch gucken? Ich meine, das ist ja eine spezielle Bedeutung quasi dann so ein Ereignis in Bezug auf die Tochter, ne?
1: Mittenwalder Hütte eher nicht. Wir haben vor, zum Ferchensee raufzufahren. Direkt unterm Wettersteinmassiv ist nach Westen auch schön offen. Und da haben wir vor, ein bisschen schwimmen zu gehen und dann das anzuschauen.
0: Sehr schön. Dann einen schönen Abend euch beiden und alle natürlich auch, die nachher schauen werden und schauen wollen, wie sich dann der Mond vor die Sonne schiebt. Und vielleicht nochmal zur Sicherheit, weil auch bei uns viele Nachfragen reingekommen sind, ob das mit normaler Sonnenbrille geht. Der Sache gehen wir gleich auf den Grund. Auch der Frage, ob das überhaupt hinhaut mit der Brille zum Beispiel aus dem Jahr 1999, also die eher nicht mehr verwenden. Und ja, es wird schon auch explizit gesagt von Johann Hirzberger vom Max-Planck-Institut für Systemforschung. Alles außer die speziellen Sophie-Brillen ist eher nichts und es ist auch richtig gefährlich.
3: Die Sache ist nur, bei einer Sonnenfinsternis, die dauert ja 1,5 Stunden oder so. Und wenn man 1,5 Stunden in den Sonnenuntergang schauen würde, ist es auch gefährlich fürs Auge. Und vor allem die Sonnenfinsternis beginnt bei uns ungefähr um 19.15 Uhr oder 19.17 Uhr, je nachdem, wo man sich befindet. Im Norden ein bisschen früher, im Süden ein bisschen später. Und da steht die Sonne noch relativ hoch über dem Horizont, also bei 10 Grad oder so. Ist auch noch überhaupt nicht bedeckt, also da ist die Sonne noch sehr, sehr stark. Und da kann es schon gefährlich für das Auge sein. Also ist auf jeden Fall zu empfehlen, unbedingt die Brille verwenden.
0: Alle Infos zur Sophie heute Abend dann in wenigen Stunden, in wenigen Minuten, muss ich ja schon fast sagen, geht es dann los schon mit dem ersten Schatten, der zu sehen sein wird. Auch nochmal bei den Kolleginnen und Kollegen von BR24 oder auch bei uns auf brschlager.de.

Leider ist es jetzt vorbei. Das gilt jetzt auch für unseren Feierabend hier auf BR Schlager. Die 2 Stunden wieder vergangen wie im Flug. Aber ihre Stars, die haben noch nicht frei. Die sind ja noch da, ganz klar. Anna-Maria Zimmermann, nicht verboten sein. Linda Hesse am Start, STS und Fürstenfeld, dieser wunderbare Kulthit aus Österreich. Oder auch Julian David und Helene Fischer mit 100% warten noch auf Sie in der nächsten Stunde. Jetzt dann gleich ab 18 Uhr. Ich sag Servus und Ciao. Und wenn Sie Lust haben, hören wir uns am Freitag in der Früh wieder. Da starten wir dann quasi ja schon so fast rein ins Wochenende. Bis dahin eine gute Zeit. Machen Sie es gut mit ein bisschen Aroma noch von Roger Whittaker. Unvergessen. Ciao, ciao, ihr Markus Balek und Ade.

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1: Um 18 Uhr mit Julia Cortis. Der Countdown für die totale Sonnenfinsternis läuft. Hierzulande ist sie jedoch nur partiell. Das heißt, die Sonne wird vom Mond fast vollständig verdeckt. Los geht's im Norden Deutschlands um circa 10 nach 7, in Bayern dann um 19.19 Uhr. Total verfinstern wird sich die Sonne hingegen im Norden und Osten Spaniens. Der Andrang auf Aussichtspunkte ist riesig. Die Sicherheitsvorkehrungen, allein wegen der hohen Waldbrandgefahr, auch.
2: Die Behörden haben insgesamt rund 500 offizielle Aussichtspunkte benannt, mit guten Zufahrtswegen, ausreichend Parkplätzen und medizinischer Versorgung in Reichweite. Die Besucher werden angehalten, möglichst an diesen Plätzen zu bleiben. Offenes Feuer ist strikt verboten. Abfall muss in aufgestellten Behältern entsorgt oder wieder mitgenommen werden. Über 30.000 Polizisten und Soldaten sind in ganz Spanien im Einsatz, um die Vorschriften rund um die Sonnenfinsternis zu überwachen und Chaos zu verhindern. Christian Sachsinger, Madrid.
1: Deutschland ist immer öfter Ziel hybrider Bedrohungen. Deswegen sollen die Nachrichtendienste schlagkräftiger werden durch mehr Befugnisse. Eine entsprechende Reform hat das Kabinett auf den Weg gebracht.
3: Der Auslandsgeheimdienst BND darf künftig selbst aktiv werden. Bisher konnte er nur Informationen sammeln. Nun kann er zum Beispiel selbst in laufende Aktionen von ausländischen Saboteuren eingreifen. Er darf Cyber-Gegenangriffe starten und gezielt technische Systeme manipulieren. Auch der Verfassungsschutz bekommt im Inland mehr Zugriff. Er darf zum Beispiel einfacher Computer und Smartphones abhören und infiltrieren. Und er darf Online-Durchsuchungen starten. Effi Seibert, Berlin.
1: Ein weiterer Beschluss im Kabinett betrifft die BAföG-Reform. Demnach soll die Erhöhung der Wohnkostenpauschale nicht wie ursprünglich geplant schon im Wintersemester 26/27, sondern erst im Sommersemester 2027 greifen. Der Zuschuss steigt dann von derzeit 380 auf 440 Euro. Und Jugendliche ab 14 Jahren dürfen künftig nicht mehr in Begleitung ihrer Eltern Alkohol kaufen und trinken. Diese bislang geltende Ausnahmeregel hat das Kabinett jetzt gestrichen. Der Bund will künftig besser und schneller etwas für den Klima- und Hitzeschutz tun. Das hat Bundesumweltminister Schneider angekündigt. So will er zum einen das Grundgesetz ändern, damit der Bund dauerhaft mehr Handlungsspielraum bekommt. Zum anderen, so Schneider, gehe es auch um die Wasserknappheit, die derzeit vor allem der Binnenschifffahrt schwer zu schaffen macht. Statt Fahrrinnen zu vertiefen, will der SPD-Politiker begradigte Kanäle wieder zu natürlichen Flusslandschaften zurückbauen. Nach Nürnberg, die Automatenläden in der Altstadt dürfen weiterhin an Sonn- und Feiertagen nicht zwischen 20 und 6 Uhr öffnen. Das hat der Bayerische Verwaltungsgerichtshof entschieden und damit den Eilantrag eines Betreibers zurückgewiesen. Die Stadt Nürnberg argumentiert, solche Automatenläden würden vor allem nächtliches Publikum anlocken und das ist verbunden mit mehr Müll und Lärm. Das Wetter in Bayern. Bis zum Abend sonnig bei 25 bis 33 Grad. In der Nacht sternenklar bei 18 bis 6 Grad in freien Tälern. Die Aussichten bis zum Samstag unverändert sonnig und heiß bei 27 bis 35 Grad. Morgen und am Freitag, am Samstag dann bis 38 Grad. Soweit die Nachrichten 18.03 Uhr. Der Blick auf die Straßen. A3 Würzburg Richtung Frankfurt zwischen Seligenstadt und Offenbach 7 Kilometer. Stau nach einem Unfall mit 4 Fahrzeugen. Dort ist die Fahrbahn auf einen Fahrstreifen verengt. A3 Frankfurt Richtung Würzburg zwischen Offenbach und Seligenstadt ein Stau und dann nach einem Unfall. A8 München Richtung Stuttgart zwischen dem Dreieck Eschenried und Odelshausen 11 Kilometer Stau und stockend. A9 München Richtung Nürnberg. Zwischen Gredingen und Allersberg Stau nach einem Unfall. Dort ist die Fahrbahn auf 2 Fahrstreifen verengt. A71 Schweinfurt Richtung Suhl zwischen dem Dreieck Werntal und Schweinfurt West Stau. A96 München Richtung Lindau zwischen Germering Süd und Wörthsee 5 Kilometer Stau. Und A995 München Richtung Kreuz München Süd zwischen Giesing und Sauerlach 7 Kilometer Stau. Soweit die Verkehrsübersicht.
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1: Um 19 Uhr mit Julia Cortis. Millionen Menschen wollen in Kürze die Sonnenfinsternis am Himmel beobachten. In Bayern soll sich ab 19.19 Uhr der Mond fast komplett vor die Sonne schieben. Was dann zu beachten ist, erklärt Uwe Grad wohl aus der ARD-Wissenschaftsredaktion.
2: Wenn man diese teilverfinsterte Sonne sehen will, dann geht das nur mit einer Sonnenfinsternisbrille. Das ist eine Brille, die hat Folien statt Gläser. Das sind diese Folien, die nur einen Bruchteil der Sonnenstrahlung durchlassen. Für die Augen ist das dann in Ordnung. Man sollte aber beachten, die Sonnenfinsternis, die eignet sich kurz vor Sonnenuntergang. Also die maximale Bedeckung, die ist nicht so zeitlich nicht weit weg vom Sonnenuntergang. Das heißt, die Brille nutzt nichts, wenn man keinen freien Blick zur untergehenden Sonne hat. Man braucht einen freien Blick Richtung Nordwesten, dann hat man auch die Möglichkeit, diese angeknabberte Sonne in maximaler Bedeckung zu sehen.
1: Wegen niedriger Pegel in den Flüssen leidet der Gütertransport derzeit erheblich. Bundesumweltminister Schneider will als Reaktion begradigte Kanäle wieder zu natürlichen Flusslandschaften zurückbauen. Bayerns Verkehrsminister Bernreiter favorisiert einen anderen Ansatz, und zwar den raschen Ausbau der Flüsse, etwa der Donau.
3: Um künftig trotz Trockenheit keine Probleme beim Schiffsverkehr zu haben, soll die Donau so schnell wie möglich ausgebaggert werden. Dieses Ziel nennt Bayerns Verkehrsminister Christian Bernreiter von der CSU nach einem Treffen mit seinen Ressortkollegen aus den anderen Bundesländern. Wir treiben unsere Maßnahmen konsequent und entschlossen voran. Der Freistaat Bayern trage ein Drittel der Kosten nach Abzug der EU-Förderung. Für den Ausbau des Abschnitts zwischen Deggendorf und Straubing seien bereits 311 Millionen Euro vom Freistaat geflossen, inklusive Hochwasserschutz. Regina Kirschner, München.
1: Die Zahl der Migranten, die auf dem Mittelmeer vermisst werden oder dort ums Leben gekommen sind, ist nach Angaben der Vereinten Nationen stark gestiegen. In den ersten 4 Monaten des Jahres hat sich die Zahl der Todes- und Vermisstenfälle auf der zentralen Route demnach mehr als verdoppelt, auf über 820. Laut UN wurde in der östlichen Mittelmeerregion ein Anstieg von fast 260% registriert. Die Polizei in Neu-Ulm hat nach einem größeren Einsatz wegen eines verdächtigen Gegenstandes Entwarnung gegeben. Spezialisten des Bayerischen Landeskriminalamtes hätten bei ihren Untersuchungen keine sprengstoffrelevanten Spuren festgestellt, hieß es. Man habe alle Absperrungen und die Sperrung einer angrenzenden ICE-Bahnstrecke aufgehoben. Der sprengstoffähnliche Gegenstand war bei einem Versanddienstleister entdeckt worden. Unter anderem wurde die Bahnstrecke zwischen München und Stuttgart aus Sicherheitsgründen gesperrt. Die deutsche Dressur-Equipe hat bei der Reitsport-WM in Aachen zum 13. Mal den Titel geholt. Isabel Wehrt, Frederik Wandres, Katharina Hemmer und Raphael Netz gewannen den Grand Prix vor der Mannschaft aus Großbritannien. Dritter wurde Titelverteidiger Dänemark. Für Isabel Wehrt war es bereits ihre 10. WM-Goldmedaille. Das Wetter in Bayern. Bis zum Abend sonnig bei 25 bis 33 Grad. In der Nacht sternenklar bei 18 bis 6 Grad in freien Tälern. Und die Aussichten bis zum Samstag unverändert sonnig und heiß bei 27 bis 35 Grad. Am Samstag dann bis 38 Grad. Soweit die Nachrichten, 19.03 Uhr. Der Blick auf die Straßen. A3 Würzburg Richtung Frankfurt, zwischen Seligenstadt und Offenbach Stau wegen Bergungsarbeiten und A96 München Richtung Lindau, zwischen Germering Süd und Wörthsee 7 Kilometer Stau nach einem Unfall auf der linken Spur. Soweit die Verkehrsübersicht.
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1: Um 20 Uhr mit Kerstin Hoffmann. In Deutschland ist zur Stunde eine partielle Sonnenfinsternis zu beobachten. Hierzulande wird der Mond die Sonne zu etwa 85% verdecken. Das wird in etwa 10 Minuten der Fall sein. Eine vollständige Verdunklung wird in einer halben Stunde über Spanien und der Mittelmeerinsel Mallorca zu beobachten sein. Nur wenige Stunden nach der Sonnenfinsternis erwarten Himmelsbeobachter das nächste Naturschauspiel. Der Perseidenstrom mit zahlreichen Sternschnuppen erreicht zwischen 23 Uhr und 4 Uhr seinen Höhepunkt. Der Chef des E.ON-Konzerns Leon Birnbaum hält auch die Energieinfrastruktur für gefährdet durch Drohnenangriffe. Birnbaum sagte, das attraktivste Ziel sei dabei die Höchstspannung, etwa das 110.000 Volt-Netz von E.ON. Man arbeitet zwar seit Jahren daran, den physischen Schutz der Anlagen zu verbessern, weil sich die Drohnentechnik aber so rasant entwickle, sei ein umfassender Schutz nicht gewährleistet. Deshalb müsse sich Deutschland auch darauf vorbereiten, nach einer Attacke die Versorgung schnellstmöglich wiederherzustellen. Nach dem Ätna-Ausbruch auf Sizilien bleibt der Flughafen von Catania weiter geschlossen. Die Behörden verlängerten die Sperrung bis mindestens morgen Nachmittag. Ursprünglich sollte sie nur bis heute Abend gelten. Tausende Urlauber suchen nun nach anderen Wegen, die italienische Insel zu verlassen. Flüge von der Inselhauptstadt Palermo und Züge aufs Festland sind restlos ausgebucht. Bundesumweltminister Carsten Schneider will den Hitzeschutz zur Gemeinschaftsaufgabe von Bund, Ländern und Kommunen machen. Der SPD-Politiker sagte, dies sei nur mit einer Grundgesetzänderung möglich. Er halte das aber für zwingend nötig und werde deshalb noch in diesem Jahr einen Vorschlag dazu machen. Ziel sei mehr Handlungsspielraum für Klimaanpassungsmaßnahmen. Derzeit sei eine dauerhafte Förderung durch den Bund kaum möglich, weil dies Aufgabe der Länder sei. Mangelnder Hitzeschutz belaste aber die Menschen und schade der Wirtschaft. Die deutschen Dressurreiter sind zum 13. Mal Mannschaftsweltmeister. Bei der WM in Aachen verwies das Team um Rekord-Olympiasiegerin Isabel Wirth, Großbritannien und Titelverteidiger Dänemark auf die Plätze 2 und 3. Für die deutsche Equipe ist es der erste Mannschaftstitel bei einer Weltmeisterschaft seit dem Goldgewinn 2018 in den USA. Das waren die Nachrichten. Das Wetter in der Nacht meist klar und trocken, 19 bis 8 Grad. Morgen verbreitet sonnig und trocken, von Nordost nach Südwest 27 bis 37 Grad. Die Zeit, es ist 20.03 Uhr. 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
1: Um 21 Uhr mit Kerstin Hoffmann. Eine Sonnenfinsternis hat Teile der nördlichen Hemisphäre am Abend in Dunkelheit gehüllt. Gegen 19 Uhr schob sich der Mond im Norden Russlands vor die Sonne. Anschließend wanderte der Kernschatten des Mondes in einem Bogen an Grönland und Island entlang und anschließend über Spanien. In Mitteldeutschland war die Sonne zu etwa 85% verdunkelt. Nur wenige Stunden nach der Sonnenfinsternis erwarten Himmelsbeobachter das nächste Naturschauspiel. Der Perseidenstrom mit zahlreichen Sternschnuppen erreicht zwischen 23 Uhr und 4 Uhr seinen Höhepunkt. In Plauen im Vogtlandkreis dauern die Löscharbeiten zum Waldbrand weiter an. Nach Angaben der Stadt sind derzeit rund 130 Kräfte von Feuerwehr, Katastrophenschutz, Technischem Hilfswerk und Polizei im Einsatz. Wegen schwieriger Witterungs- und Bodenbedingungen dauern die Arbeiten voraussichtlich bis morgen früh. Die Lage im Brandgebiet gilt aktuell als stabil. Durch auffrischenden Wind flammen dort aber immer wieder Glutnester auf. Der Brand war gestern in einem schwer zugänglichen Gebiet ausgebrochen. Das verheerende Erdbeben in Kolumbien wirkt sich auch auf den Kaffeeexport des Landes aus. Nach Angaben des Kaffeebauernverbandes wurden die Ausfuhren über einen wichtigen Pazifikhafen ausgesetzt. Grund seien unter anderem kaputte Straßen. Derzeit würden die Schäden an den Plantagen und der Infrastruktur erfasst. An den Häfen der Karibikküste liefen die Exporte aber weiter. Kolumbien ist nach Brasilien und Vietnam der drittgrößte Kaffeeproduzent der Welt. Nach aktuellen Angaben ist die Zahl der Toten nach dem Erdbeben auf 239 gestiegen. Knapp 390 Menschen würden noch vermisst. Nach dem Ätna-Ausbruch auf Sizilien bleibt der Flughafen von Catania weiter geschlossen. Die Behörden verlängerten die Sperrung bis mindestens morgen Nachmittag. Ursprünglich sollte sie nur bis heute Abend gelten. Tausende Urlauber suchen nun nach anderen Wegen, die italienische Insel zu verlassen. Flüge von der Inselhauptstadt Palermo und Züge aufs Festland sind restlos ausgebucht. Schwimmjungstar Johannes Liebmann vom SC Magdeburg hat bei der Europameisterschaft in Paris über 800 Meter Freistil die Goldmedaille gewonnen. Der 19-Jährige setzte sich gegen seinen Teamkollegen Sven Schwarz durch, der Silber holte. Bronze ging an den Ungarn Zolan Sarkany. Das waren die Nachrichten. Das Wetter in der Nacht, wenig Wolken, meist klar und trocken, 14 bis 7 Grad. Morgen dann heiter und trocken, Temperaturen bis 32 Grad und am Freitag weiter viel Sonne und meist trocken. Es bleibt sehr heiß. Die Zeit, es ist 21.03 Uhr.
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1: Um 22 Uhr mit Kerstin Hoffmann. Eine Sonnenfinsternis hat Teile der nördlichen Hemisphäre am Abend in Dunkelheit gehüllt. Gegen 19 Uhr schob sich der Mond im Norden Russlands vor die Sonne. Anschließend wanderte der Kernschatten des Mondes in einem Bogen an Grönland und Island entlang und anschließend über Spanien. In Mitteldeutschland war die Sonne zu etwa 85% verdunkelt. Nur wenige Stunden nach der Sonnenfinsternis erwarten Himmelsbeobachter das nächste Naturschauspiel. Der Perseidenstrom mit zahlreichen Sternschnuppen erreicht zwischen 23 und 4 Uhr seinen Höhepunkt. In Plauen im Vogtlandkreis dauern die Löscharbeiten zum Waldbrand weiter an. Nach Angaben der Stadt sind derzeit rund 130 Kräfte von Feuerwehr, Katastrophenschutz, technischem Hilfswerk und Polizei im Einsatz. Wegen schwieriger Witterungs- und Bodenbedingungen ziehen sich die Arbeiten voraussichtlich bis morgen früh hin. Die Lage im Brandgebiet gilt aktuell als stabil. Durch auffrischenden Wind flammen aber immer wieder Glutnester auf. Der Brand war gestern in einem schwer zugänglichen Gebiet ausgebrochen. Das verheerende Erdbeben in Kolumbien wirkt sich auch auf den Kaffeeexport des Landes aus. Nach Angaben des Kaffeebauernverbandes wurden die Ausfuhren über einen wichtigen Pazifikhafen ausgesetzt. Grund seien unter anderem kaputte Straßen. Derzeit würden die Schäden an den Plantagen und der Infrastruktur erfasst. An den Häfen der Karibikküste liefen die Exporte aber weiter. Kolumbien ist nach Brasilien und Vietnam der drittgrößte Kaffeeproduzent der Welt. Nach aktuellen Angaben ist die Zahl der Toten nach dem Erdbeben auf 239 gestiegen. Knapp 390 Menschen werden noch vermisst. Auch Sachsen lockert wegen des Niedrigwassers das Lkw-Sonntagsfahrverbot. Wie das Infrastrukturministerium mitteilte, dürfen Lastwagen die Transporte per Binnenschiff ersetzen, bis Monatsende auch an Sonn- und Feiertagen fahren. Der Freistaat revidiert damit seine bisherige Haltung und passt sich den Sonderregelungen zahlreicher anderer Bundesländer an, darunter Thüringen. Sachsen-Anhalt hält dagegen vorerst am Sonntagsfahrverbot für Lkw fest. Schwimmjungstar Johannes Liebmann vom SC Magdeburg hat bei der Europameisterschaft in Paris über 800 Meter Freistil die Goldmedaille gewonnen. Der 19-Jährige setzte sich gegen seinen Teamkollegen Sven Schwarz durch, der Silber holte. Bronze ging an den Ungarn Szolan Sárkány. Das waren die Nachrichten. Das Wetter in der Nacht, wenige Wolken, meist klar und trocken, 14 bis 7 Grad. Morgen dann heiter und trocken, Temperaturen 27 bis 32 Grad. Die Zeit, es ist 22.03 Uhr.
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1: Um 23 Uhr mit Katja Kindermann. Unzählige Menschen haben am Abend in Deutschland und anderen Teilen Europas die Sonnenfinsternis verfolgt. Bei klarem Himmel war das Naturschauspiel gut zu sehen. Aus der Nachrichtenredaktion Thorsten Lange.
2: Um kurz nach 19 Uhr schob sich der Mond nach und nach vor die Sonne, bis nur noch eine schmale Sichel zu sehen war. Im Norden waren ungefähr 85% der Sonne verdeckt, in Süddeutschland waren es bis zu 90%. Viele suchten sich ein Plätzchen im Freien, um gute Sicht zu haben. So verfolgten rund 100 Schaulustige das Spektakel auf dem Brocken im Harz. Eine totale Sonnenfinsternis erlebten Teile Islands, Grönlands sowie Nordspaniens und der Balearen. In Spanien löste dies vielerorts einen Besucheransturm aus.
1: Die Bundesregierung reagiert auf die verschärfte Bedrohungslage. Das Kabinett hat eine umfassende Reform der Geheimdienste auf den Weg gebracht. Aus der Nachrichtenredaktion Christiane Rüther.
3: Sprengstoffdrohnen an Flughäfen, Hackerangriffe, Spionage oder Sabotage bei Rüstungsfirmen. Die Geheimdienste in Deutschland bekommen nach dem Willen des Kabinetts deutlich mehr Befugnisse, um diesen Bedrohungen mehr entgegenzusetzen. Bisher sammeln die Nachrichtendienste vor allem Informationen. Mit der Reform sollen sie in die Lage versetzt werden, auch mit Gegenangriffen aktiv zu werden. Zum Beispiel in IT-Systeme von Drohnenfabriken oder Chemiewaffenlaboren einzudringen, um diese zu sabotieren. Innenminister Dobrindt sagte, man entwickle die deutschen Nachrichtendienste hin zu echten Geheimdiensten.
1: Neue parlamentarische Geschäftsführerin der Unionsfraktion soll offenbar die Abgeordnete Catarina dos Santos Vins werden. Mehrere Medien berichten, Fraktionschef Frei habe die 32 Jahre alte Juristin vorgeschlagen. Sie hat ihren Wahlkreis in Aachen und gehört dem Bundestag seit 2021 an. Der Posten ist vakant, weil der bisherige Inhaber, Steffen Bilger, neuer Verkehrsminister geworden ist. Der parlamentarische Geschäftsführer hat eine wichtige Funktion in der Fraktion. Bundesumweltminister Schneider fordert, die Anpassung an Klimaveränderungen als Gemeinschaftsaufgabe für den Bund im Grundgesetz zu verankern. Er halte diesen Schritt für zwingend notwendig, sagte der SPD-Politiker in Berlin und kündigte einen entsprechenden Vorstoß noch in diesem Jahr an. Derzeit sind Hitzeschutz und ähnliche Themen fast ausschließlich Ländersache. Der Bund kann sich daran nur sehr eingeschränkt beteiligen. Für eine Grundgesetzänderung sind 2/3 Mehrheiten in Bundestag und Bundesrat nötig. Das waren die Nachrichten. Das Wetter in Deutschland. In der kommenden Nacht ist es überall trocken, bei Tiefstwerten von 18 Grad bis 8 Grad. Morgen sonnig und trocken, 27 Grad in der Uckermark und bis 37 Grad am Oberrhein. An der Ostsee etwas kühler. Am Freitag heiter, später im Westen leichte Schauer und Gewitter, 27 bis 39 Grad. Und am Samstag nochmals viel Sonne, von Westen her Schauer und Gewitter. Die Temperaturen liegen dann bei 21 bis 38 Grad. Die Zeit, es ist 23.03 Uhr.
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1: Um 0 Uhr mit Ronald Lessig. Unzählige Menschen haben am Abend in Deutschland und anderen Teilen Europas die Sonnenfinsternis verfolgt. Bei klarem Himmel war das Naturschauspiel gut zu sehen. Aus der Nachrichtenredaktion Thorsten Lange.
2: Um kurz nach 19 Uhr schob sich der Mond nach und nach vor die Sonne, bis nur noch eine schmale Sichel zu sehen war. Im Norden waren ungefähr 85% der Sonne verdeckt, in Süddeutschland waren es bis zu 90%. Viele suchten sich ein Plätzchen im Freien, um gute Sicht zu haben. So verfolgten rund 100 Schaulustige das Spektakel auf dem Brocken im Harz. Eine totale Sonnenfinsternis erlebten Teile Islands, Grönlands sowie Nordspaniens und der Balearen. In Spanien löste dies vielerorts einen Besucheransturm aus.
1: Die Bundesregierung reagiert auf die verschärfte Bedrohungslage. Das Kabinett hat eine umfassende Reform der Geheimdienste auf den Weg gebracht. Aus der Nachrichtenredaktion Christiane Röther.
3: Sprengstoffdrohnen an Flughäfen, Hackerangriffe, Spionage oder Sabotage bei Rüstungsfirmen. Die Geheimdienste in Deutschland bekommen nach dem Willen des Kabinetts deutlich mehr Befugnisse, um diesen Bedrohungen mehr entgegenzusetzen. Bisher sammeln die Nachrichtendienste vor allem Informationen. Mit der Reform sollen sie in die Lage versetzt werden, auch mit Gegenangriffen aktiv zu werden. Zum Beispiel in IT-Systeme von Drohnenfabriken oder Chemiewaffenlaboren einzudringen, um diese zu sabotieren. Innenminister Dobrindt sagte, man entwickle die deutschen Nachrichtendienste hin zu echten Geheimdiensten.
1: Neue parlamentarische Geschäftsführerin der Unionsfraktion soll offenbar die Abgeordnete Catarina dos Santos-Vinz werden. Mehrere Medien berichten, Fraktionschef Frey habe die 32 Jahre alte Juristin vorgeschlagen. Sie hat ihren Wahlkreis in Aachen und gehört dem Bundestag seit 2021 an. Der Posten ist vakant, weil der bisherige Inhaber Steffen Bilger neuer Verkehrsminister geworden ist. Der parlamentarische Geschäftsführer hat wichtige Funktionen in der Fraktion. Bundesumweltminister Schneider fordert die Anpassung an Klimaveränderungen als Gemeinschaftsaufgabe für den Bund im Grundgesetz zu verankern. Er halte diesen Schritt für zwingend notwendig, sagte der SPD-Politiker in Berlin und kündigte einen entsprechenden Vorstoß noch in diesem Jahr an. Derzeit sind Hitzeschutz und ähnliche Themen fast ausschließlich Ländersache. Der Bund kann sich daran nur sehr eingeschränkt beteiligen. Für eine Grundgesetzänderung sind 2/3 Mehrheiten in Bundestag und Bundesrat nötig. Das waren die Nachrichten. Das Wetter in Deutschland: überall trocken bei Tiefstwerten von 18 bis 8 Grad. Am Tage sonnig und trocken bei 27 Grad in der Uckermark und bis 37 Grad am Oberrhein, an der Ostsee etwas kühler. Am Freitag heiter, später im Westen leichte Schauer, 27 bis 39 Grad. Am Samstag wieder viel Sonne, von Westen her Schauer, 21 bis 38 Grad. Es ist 0:03.
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1: Um 1 Uhr mit Ronald Lessig. Unzählige Menschen haben am Abend in Deutschland und anderen Teilen Europas die Sonnenfinsternis verfolgt. Bei klarem Himmel war das Naturschauspiel gut zu sehen. Aus der Nachrichtenredaktion Thorsten Lange.
2: Um kurz nach 19 Uhr schob sich der Mond nach und nach vor die Sonne, bis nur noch eine schmale Sichel zu sehen war. Im Norden waren ungefähr 85% der Sonne verdeckt, in Süddeutschland waren es bis zu 90%. Viele suchten sich ein Plätzchen im Freien, um gute Sicht zu haben. So verfolgten rund 100 Schaulustige das Spektakel auf dem Brocken im Harz. Eine totale Sonnenfinsternis erlebten Teile Islands, Grönlands sowie Nordspaniens und der Balearen. In Spanien löste dies vielerorts einen Besucheransturm aus.
1: Kanzleramtschef Wagen sieht bei der geplanten Reform der Geheimdienste das sogenannte Trennungsgebot gewahrt. Es besagt, dass die Aufgabenbereiche der Nachrichtendienste und die der Polizei getrennt sein müssen. Kritiker befürchten eine Aufweichung des Trennungsgebots und warnen vor mehr Überwachung. Dazu sagte Wagen in den ARD-Tagesthemen:
3: Nur eben in besonderen Fällen, in denen andere Behörden nicht tätig werden können, können künftig auch zum Beispiel der Verfassungsschutz tätig werden. Das ist auch geboten, um eine Vielfalt von Gefahren auch rechtzeitig abwenden zu können. Aber es ist alles auch so geregelt, dass Eingriffe nur dann auch vorgenommen werden, wenn sie verhältnismäßig sind, wenn sie einem gewissen Ziel dienen. Und alles wird auch vorab und im Nachgang durch ein unabhängiges Gremium kontrolliert werden.
1: Kanzleramtschefin Wagen. Neue parlamentarische Geschäftsführerin der Unionsfraktion soll offenbar die Abgeordnete Catarina dos Santos Vins werden. Mehrere Medien berichten, Fraktionschef Frei habe die 32 Jahre alte Juristin vorgeschlagen. Sie hat ihren Wahlkreis in Aachen und gehört dem Bundestag seit 2021 an. Der Posten ist vakant, weil der bisherige Inhaber Steffen Bilger neuer Verkehrsminister geworden ist. Der Deutsche Städte- und Gemeindebund fordert mehr Hitzeschutz für Krankenhäuser und Pflegeheime. Präsident Spiegler sagte der Rheinischen Post, Kliniken bräuchten Klimaanlagen für Patienten, aber auch für das Personal. Dafür seien Investitionen von mindestens 20 Milliarden Euro nötig. Auch Alten- und Pflegeheime müssten besser an die zunehmende Hitze angepasst werden, so Spiegler. Der Deutsche Wetterdienst erwartet heute und morgen eine neue kurze Hitzewelle. Das waren die Nachrichten. Das Wetter in Deutschland. Überall trocken bei 18 bis 8 Grad. Am Tage sonnig und trocken bei 27 Grad in der Uckermark und bis 37 Grad am Oberrhein, an der Ostsee etwas kühler. Am Freitag heiter 27 bis 39 Grad. Es ist 1.03 Uhr.
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1: Um 2 Uhr mit Ronald Lessig. Unzählige Menschen haben am Abend in Deutschland und anderen Teilen Europas die Sonnenfinsternis verfolgt. Bei klarem Himmel war das Naturschauspiel gut zu sehen. Aus der Nachrichtenredaktion Thorsten Lange.
2: Um kurz nach 19 Uhr schob sich der Mond nach und nach vor die Sonne, bis nur noch eine schmale Sichel zu sehen war. Im Norden waren ungefähr 85% der Sonne verdeckt, in Süddeutschland waren es bis zu 90%. Viele suchten sich ein Plätzchen im Freien, um gute Sicht zu haben. So verfolgten rund 100 Schaulustige das Spektakel auf dem Brocken im Harz. Eine totale Sonnenfinsternis erlebten Teile Islands, Grönlands sowie Nordspaniens und der Balearen. In Spanien löste dies vielerorts einen Besucheransturm aus.
1: Die Bundesregierung reagiert auf die verschärfte Bedrohungslage. Das Kabinett hat eine umfassende Reform der Geheimdienste auf den Weg gebracht. Aus der Nachrichtenredaktion Christiane Rüther.
3: Sprengstoffdrohnen an Flughäfen, Hackerangriffe, Spionage oder Sabotage bei Rüstungsfirmen. Die Geheimdienste in Deutschland bekommen nach dem Willen des Kabinetts deutlich mehr Befugnisse, um diesen Bedrohungen mehr entgegenzusetzen. Bisher sammeln die Nachrichtendienste vor allem Informationen. Mit der Reform sollen sie in die Lage versetzt werden, auch mit Gegenangriffen aktiv zu werden. Zum Beispiel in IT-Systeme von Drohnenfabriken oder Chemiewaffenlaboren einzudringen, um diese zu sabotieren. Innenminister Dobrindt sagte, man entwickle die deutschen Nachrichtendienste hin zu echten Geheimdiensten.
1: Neue parlamentarische Geschäftsführerin der Unionsfraktion soll offenbar die Abgeordnete Catarina dos Santos Vins werden. Mehrere Medien berichten, Fraktionschef Frey habe die 32-jährige Juristin vorgeschlagen. Sie hat ihren Wahlkreis in Aachen und gehört dem Bundestag seit 2021 an. Der Posten ist vakant, weil der bisherige Inhaber Steffen Bilger neuer Verkehrsminister geworden ist. Der parlamentarische Geschäftsführer hat eine wichtige Funktion in der Fraktion. Der Deutsche Städte- und Gemeindebund fordert mehr Hitzeschutz für Krankenhäuser und Pflegeheime. Präsident Spiegler sagte der Rheinischen Post, Kliniken bräuchten Klimaanlagen für Patienten, aber auch für das Personal. Dafür seien Investitionen von mindestens 20 Milliarden Euro nötig. Auch Alten- und Pflegeheime müssten besser an die zunehmende Hitze angepasst werden, so Spiegler. Der Deutsche Wetterdienst